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2: Guten Morgen am Freitag. Wir starten gemeinsam Richtung Wochenende mit deutlich kühleren Temperaturen. Heute gehen sich nur noch 10 bis 19 Grad maximal aus. Die Sonne hat es heute eher schwer. Es bleibt ziemlich bewölkt. Der Wind mischt sich auch wieder dazu, vor allem von Niederösterreich bis ins nördliche Burgenland. Und auch am Wochenende wechseln sich Regenschauer, Wolken und Sonne ab.
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2: 5.24 Uhr, hey zu dir ins Auto, das ist der Krone-Hit Verkehrscheck, powered by ÖAMTC. Und du läufst wie gewohnt um diese Uhrzeit, also noch super entspannt, du kommst gut voran.
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2: Einmal gehen wir es noch gemeinsam an diese Woche. Schönen guten Morgen heute am Freitag, 5:45 Uhr. Wir stehen gemeinsam auf, weil es ist gemeinsam einfach alles leichter. Mit Marlene Birner.
3: Guten Morgen.
2: Anita Ableidinger.
4: Hallo.
2: Clemens Draxler versorgt dich mit den Nachrichten. Also das heißt, alles, was du um 3:15 Uhr brauchst. Nachrichten, Wetter und Verkehr.
5: Guten Morgen. Hallo.
2: Jawohl, starten wir an, Marlene, mit dir am besten.
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3: Guten Morgen, Freitag. Schön, dass du mit uns Richtung Wochenende startest. Und seit gestern ist es schon ziemlich herbstlich. Auch heute gibt es wieder einige dichte Wolken, immer wieder Regenschauer. Im Donauraum bleibt es windig bei 10 bis 19 Grad maximal. Jetzt aktuell 12 Grad in Villach, 11 in Neusiedl oder 9 Grad jetzt bei dir in Bregenz. Am Wochenende geht es unbeständig weiter. Den meisten Sonnenschein gibt es dann am Sonntag.
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2: Freddy haben bei dir, Krone-Hit-Verkehrscheck, powered by ÖAMTC. Das ist der Blick auf Österreichs Straßen, der geht um die Uhrzeit vor allem, weil Freitag ist, extrem entspannt und flott. Es ist nichts los, gute und vor allem sichere Fahrt. Jetzt mal die News, Clemens Draxler.
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5: Bundeskanzler Christian Stocker hält weiter an der Koalition fest, trotz der Turbulenzen in der SPÖ. Der Kanzler sagt gestern dazu, solange eine Regierung arbeitsfähig ist, Entscheidungen und Ergebnisse liefert, hat sie eine Legitimation. Zu Spekulationen über Neuwahlen sagt Stocker, ich kenne keine einzige Stimme innerhalb der ÖVP, die in diese Richtung geht. In Linz ist diese Woche ein 23-jähriger Billa-Kassier verurteilt worden, weil er unzählige Rabatte wahllos an Kundinnen und Kunden vergeben hat. Die Schadenssumme von knapp 26.000 musste der 23-Jährige selbst zahlen. Gestern startet dann online eine Spendenaktion für den 23-Jährigen. Innerhalb von einem Tag kommt die gesamte Summe zusammen. Viele bezeichnen den jungen Mann online, weil er Rabatte an Leute vergeben hat, als Österreichs Robin Hood. In Norwegen hat es gestern eine große Störung des Telefonnetzes gegeben. Daraufhin war der Notruf für viele nicht mehr erreichbar. Aus Sicherheitsgründen stellt daraufhin auch die Bahn den kompletten Zugverkehr ein. Sie sagt, im Notfall können wir keine Verbindung zu den Rettungskräften herstellen. Weil der Notruf dann am Abend immer noch nicht erreichbar war, hat die Polizei mehr Patrouillen auf der Straße geschickt. Und wegen der Lage im Nahen Osten streichen Austrian Airlines und Lufthansa alle Flüge nach Riad in Saudi-Arabien. Bis Freitag in einer Woche gibt es keine Verbindung nach Riad. Danach soll die Lage neu evaluiert werden. Die Houthi-Miliz im Jemen hat einen Flughafen in Saudi-Arabien attackiert. Das Flughafengebäude soll durch herabfallende Trümmer beschädigt worden sein.
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0: Alex Warren.
1: Jetzt Alex Warren. Fever Dream.
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1: 6:07, schönen guten Morgen. Heute am Freitag und wenn du dir bei den Zapfsäulen denkst, boah, die Preise sind so unfassbar, da reicht nicht mehr mal dieses minus 25% Pickerl. Wir haben das minus 100% Pickerl, Anita, oder?
2: Ja, weil der Meinrad zwängt sich in ein Tankinator-Kostüm und übernimmt einfach dann deine Tankrechnung. Wie von der Claudia aus Treiskirchen. Claudia, wir haben ja deine Rechnung von der Tanke. Was sind denn so deine Strecken?
3: So viele von meinen Freundinnen könnte ich gar nicht irgendwie mit den öffentlichen Verkehrsmitteln erreichen. Also ich bin hin und wieder eigentlich schon am Pendeln.
4: Und du weißt,
3: sehr gut.
4: Der Zufall entscheidet dann, welche Tankrechnung wir ziehen.
3: Ja. Aber ich habe eben gedacht, ich frage bei euch an, weil das Foto von Meinrad hat mir nämlich auch so gut gefallen in der Superheldenuniform. Ja. Und ich habe mir gedacht, na geh komm, also in jedem Superheldenfilm gibt es auch immer so einen Sidekick, ja. Und ich habe mir gedacht, jetzt fragst du mal nach, ob man da nicht irgendwie noch was machen kann, dass das Meinrad vielleicht sagt, hey komm, die Tankrechnung von der Claudia, die hat mich so angelacht. Vielleicht darf ich ihm ja irgendwann ein Ständchen singen oder ich weiß nicht, wow. Irgendwie so.
4: Also Claudia, jetzt damit ich mich auskenne, was möchtest du? Dass ich deine Tankrechnung zahle oder dass du mein Sidekick bist?
3: Also wenn du gern beides machen möchtest und dich auf ein Abenteuer einlässt, habe ich nichts dagegen.
4: Ich möchte dazu sagen, erstens, ich bin verheiratet. Und zweitens,
3: ich habe nicht gesagt, dass wir irgendwelche Regeln brechen
4: müssen. Nein, und zweitens muss ich sagen, Claudia, super Idee, aber da musst du mich privat anrufen. Weil hier ist natürlich alles mit Regeln verbunden.
3: Ja, du, ich warte gerne in der Warteschleife noch ein bisschen auf deine Nummer. Also.
4: Ich merke wieder, und das kennen manche Männer, als Tankinator hat man es nicht leicht. Aber ich versuche, der Versuchung zu widerstehen.
1: Kämpf mal weiter, Meinrad. Also schick auf jeden Fall deine Rechnung noch online auf kronehit.at und im besten Fall kriegst du dann alles zurückerstattet.

0: 15 Minuten nach 6, schönen guten Morgen. Heute am 9. Oktober und spätestens jetzt ist Herbst in ganz Österreich angekommen. Und startend mit dem Herbst gehen die ersten Diskussionen nach der Heizung los. Wann drehen wir denn zu Hause wieder die Heizung auf? Schatzi, wie schaut's denn aus? Wie schaut's bei euch aus, Mädels? Marlene, bist du schon im Heizfieber oder noch nicht?
1: Normalerweise ist das ein ultimativer Streitpunkt bei uns auch. Wir hatten immer so Radiatoren. Ich bin immer da dran gepickt, eingepackt mit dicken Socken. Mein Freund hat das einfach immer abgedreht und gesagt, das ist so unnötig. Und wenn er immer weggegangen ist, hat alles abgedreht wegen den Energiekosten. Ich so, ja, wenn ich nach Hause komme, war es dann immer kalt. Auf jeden Fall sind wir jetzt umgezogen. Jetzt habe ich Fußbodenheizung und noch nie angedreht. Das heißt, ich bin gespannt, wie das jetzt wird.
2: Okay. Aber wie ist es bei dir, Fredi? Weil du bist ja die ganze Zeit im T-Shirt unterwegs. Die ist ja auch dauernd zu warm. Wann haltest du dann die Heizung ein? Im Jänner oder im Februar? Wie schaut's denn aus?
0: Na, ich habe gesagt, wenn die Raumtemperatur bei 18 Grad ist, können wir beginnen zu heizen. Davor auf gar keinen Fall. Macht's der Nachbar mit.
1: Mm. Und der Meinrad sagt zu seinem Personal, könnt ihr mir heute bitte die Wohnung so auf, sagen wir so 23 Grad, wäre angenehm.
3: Nein, ich sag bitte, macht mal den Ofen an.
1: Ja.
3: Ah! Ja, das Holz ist ja schon geliefert.
1: Aha.
3: Und Freddy, bei dir muss deine Frau ja fragen, ob sie einheizen darf, oder?
0: Ja. Fragen, das klingt schon wieder so theatralisch. Also, ja. Ich sag, Schatzi, wir hat's noch den Zeitpunkt, wo ich heute aufdrehe.
3: Okay. Alexander, wie schaut's bei dir aus? Wann heizst du in eurer WG? Wie läuft's da?
4: Ich habe einen Freund, der hat immer gesagt, Heizen beginnt dann für ihn, wenn er den Hauch in der Wohnung sieht. Also wenn der Atem bei 12 Grad, also üblicherweise temperaturmäßig um den 15. November.
3: Okay, oder die Waldviertler-Variante, wenn man den Hauch sieht, dann kann man langsam vorsichtig die Heizung einschalten. 17 Minuten nach 6. Guten Morgen, Wetteraussichten. Ob du vielleicht die Heizung einschalten darfst, zumindest kurz, in 5 Minuten hier auf Kronet. Guten Morgen.

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3: Guten Morgen, 6.23 Uhr ist es. Freitag in der Früh, wir starten gemeinsam in den letzten Arbeitstag der Woche. Fein, dass du mit dabei bist. Freddy sagt dir gleich, wie es auf den Straßen ausschaut. Und es wird jetzt deutlich kühler, yes. Aber der Herbst ist da. Das ist nun mal so im Oktober. Marleen, die Aussichten bitte.
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6: Guten Morgen am Freitag und heute geht es deutlich kühler weiter. 10 bis 19 Grad gehen sich aus. Am wärmsten wird es in Wien, Niederösterreich oder auch im Nordburgenland. Hier gibt es am Vormittag auch noch Sonnenschein. Später wird es dann überall aber unbeständig. Am Wochenende ziehen auch einige Regenwolken durch. Den meisten Sonnenschein gibt es dann am Sonntag für dich.
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3: In 7 Minuten, 6:30, Freddy Hahn bei dir. Krone-Hit-Verkehrscheck, powered by ÖAMTC. Das ist der Blick auf Österreichs Straßen, der verläuft um die Uhrzeit recht entspannt. Selbst die klassischen Pendlerstrecken wie A7 in Oberösterreich oder A23 in Wien sind jetzt noch sehr, sehr ruhig. Also eine gute und vor allem sichere Fahrt.
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0: Guten Morgen, 6.36 Uhr ist es, 6 Minuten nach 6:30. Hier ist Krone Hits, alle entspannt. Und jetzt kommen wir zum Punkt interner. Captain Luke und Clemens, ich war gestern beim Paddle-Tennis-Turnier.
1: Genau, bei der Paddle-Zone.
0: Unsere Firma vertreten.
1: Definitiv.
0: So, wie schauen wir aus? Ich sehe keinen Pokal, was ist los?
1: Also, wir waren noch etwas gnädiger gestern. Also es waren insgesamt 6 Teams mit dabei, das sind unterschiedliche Firmen, die da mitmachen und ich sage einmal so, ich glaube, Clemens, wir können sagen, es war für uns ein erfolgreicher Nachmittag und wir sind insgesamt am Stockerl gelandet und sind Dritter von 6 geworden.
0: Dritter von 6.
2: Es geht ja.
0: Ja, Entschuldige, hast du gesehen, die Vorbereitungsfotos, die sie in die Gruppe gepostet haben, weil vorher bei Mäcki noch extra was essen, ja?
1: Du bitte.
0: Und dann seid ihr Dritter von 6 geworden.
1: Ja, man muss dazu sagen, die ersten 2, die waren schon sehr gut und wir haben alles gewonnen, was wir hätten gewinnen müssen und wir sind stolz auf unsere Leistung. Aber
0: die gleiche Tonlage, die ich von meiner Tochter kenne. Ja, weißt du, es war die schwerste Schularbeit aller Zeiten.
1: Ja, was hat sie gehabt?
0: Bitte?
1: Was hat sie gehabt auf die Schularbeit?
0: Ein Zweier.
1: Immer bitte.
0: Aber ich muss jetzt mal eine Sportfrage stellen an dich, Clemens.
1: Schieß los.
0: Was ist los gestern? Konntest du die Leistung nicht abrufen?
3: Man muss dazu sagen, wir sind ja als Titelverteidiger in das Turnier gegangen und es ist von der Seitenlinie immer relativ leicht zuzurufen. Wir haben da, glaube ich, ein paar Kandidaten im Studio, die beim Schachspielen außer Atem kommen.
0: Chapeau! Naja, das tut wieder dritte Platz, wie ich höre bei dir, ja?
3: Platz 3 von 6 Teams, ja, ist, glaube ich, ganz in Ordnung. Okay. Wir waren in der oberen Tabellenhälfte, also die Tabelle ist geteilt worden nach der Hälfte des Turniers. Wir haben unter den besten 3 Teams mitgespielt. Wir haben uns einen harten Kampf geliefert um Platz 2, leider ganz knapp verloren. Ich glaube, wir können mit breiter Brust hier heute im Studio stehen. Und das nächste Mal, würde ich sagen, schicken wir Meinrad und Anita ins Turnier.
2: Hey.
3: Und dann schauen wir, was da dabei rauskommt.
2: Stellt euch vor, wir rasieren das da. Das wäre es, ja, oder?
0: Du musst es absolut positiv sehen. Gesicherter dritter Platz. Ja. Das kann die SPÖ nicht mehr über sich behaupten. Gratuliere. 6.39 Uhr ist es. Schönen guten Morgen, hier ist Krone Hits.

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4: Guten Morgen, 6.45 Uhr, 6:45, 6:45 ist es. Wir starten gemeinsam in den Freitag mit dabei, Anita Homeoffice Bleidinger. Guten
5: Hallo.
4: Morgen.
5: Morgen.
4: Wie geht's denn deinem neuen besten Freund? Du bist ja jetzt zweimal die Woche beim Zahnarzt.
5: Ja, stimmt. Ja? Ich bin jetzt bald wieder, weil ich jetzt halt auch meinen Kleinen jetzt mitnehme, der zum allerersten Mal zum Zahnarzt geht. Und wir gehen heute auch zum allerersten Mal zum Augenarzt mit dem Kleinen. Das sollte man anscheinend schon mit 2 machen oder so. Ja. Habe ich irgendwie Mother of the Year verpasst. Machen wir jetzt mit 3 einfach.
4: Alles klar. Und du hast wieder ein paar Termine. Das ist doch auch schön, oder?
5: Ja, Wahnsinn. Ich liebe das. Ich komme mir schon vor, wie meine Mutter, die hat auch dauernd irgendwelche Arzttermine.
4: Na?
5: Ja.
4: Wir sind die...
5: Ja. Der goldene
4: Kinder
5: Herbst ist da.
4: Eltern. Ja, der goldene Herbst ist da, ja. Bei mir ist ja so, dass der Arzt schon nach Hause kommt.
5: Ja.
4: Clemens, guten Morgen.
6: Guten Morgen.
4: Pendeltennis Dritter, muss ich sagen. Gratuliere nochmal an unser Krone-Team.
6: 3,5 Stunden sind wir durchgelaufen.
4: Ja.
5: Boah.
6: Wird jetzt hier schon außer Puste vom Zuhören, oder?
4: Das wäre für mich gar nicht mehr möglich, muss ich sagen, ja. Weil einem Ball und einer Frau läuft du nicht nach.
7: Bravo,
4: Freddy, guten Morgen. Du sagst uns, wie es auf den Straßen aussieht.
7: Jawohl, schönen guten Morgen.
4: Und Marleen, der Herbst ist da, nicht nur im Leben von Danita, sondern auch was die Temperaturen betrifft. Hier sind die Wetteraussichten.
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9: Guten Morgen am Freitag. Und gestern haben wir noch 26 Grad geknackt. Zum Beispiel bei dir in Bad Fürslau. Heute wären es nur noch 10 bis 19 Grad maximal. Da gibt es ziemlich viel Regenschauer und ab und zu nur Sonnenschein. Jetzt aktuell zum Wachwerden 7 Grad bei dir in Lofer, 5 in Ischgl oder 8 Grad jetzt bei dir in Kufstein. Morgen am Samstag wird es auch nochmal oft grau in grau, aber am Sonntag gibt es dann wieder schon mehr Sonnenschein.
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11: 6:45, schönen guten Morgen. Heute am Freitag, 9. Oktober. Das ist der Blick auf Österreichs Straßen beim Krone-Hit-Verkehrscheck, powered by ÖAMTC. Es läuft wirklich gut. Es gibt an sich keine einzige Verzögerung, die länger dauert als 10 Minuten. Also genieß dieses Freitagsfeeling. Gute und vor allem sichere Fahrt. Und jetzt gibt's mal die Nachrichten mit Clemens Draxler.
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12: Bundeskanzler Christian Stocker hält weiter an der Koalition fest, trotz der Turbulenzen in der SPÖ. Der Kanzler sagt dazu gestern, solange eine Regierung arbeitsfähig ist und Entscheidungen und Ergebnisse liefert, hat sie eine Legitimation. Zu Spekulationen über Neuwahlen sagt Stocker, ich kenne keine einzige Stimme innerhalb der ÖVP, die in diese Richtung geht. Die Ukraine ist heute und morgen mit einem Team in den USA, um dort über den Krieg und Frieden zu sprechen. Auch ein europäisches Team soll dazu stoßen, bestätigt das Weiße Haus gestern Abend. Die EU und die NATO wollen bei den Gesprächen mitreden. Auch gestern hat es in Frankreich wieder größere Schülerproteste gegeben. Diesmal waren rund 72.000 Menschen auf den Straßen. Im Gegensatz zu den letzten Tagen verlaufen die Proteste etwas ruhiger. Rund 500 Demonstrantinnen und Demonstranten wurden aber festgenommen. Die Schülerinnen und Schüler demonstrieren in Frankreich ja seit knapp 2 Wochen für bessere Bedingungen an Schulen, wie mehr Lehrer, kleinere Klassen und gleiche Chancen für alle. Die Regierung kündigt jetzt an, wegen der Proteste 3.000 Vertretungslehrerinnen und Lehrer an Schulen einsetzen zu wollen. In der Steiermark muss der nächste Skilift sperren. Die Gemeinde Pusterwald im Murtal wird ihre Lifte nicht mehr öffnen. Zu warm, zu wenig Schnee, lautet die Begründung. In den letzten beiden Jahren hat es in der Gemeinde Pusterwald so wenig Schnee gegeben, dass der Skilift keinen einzigen Tag öffnen konnte. Und gerade mal 4 Tage Pause hatten die Formel-1-Fahrer nach dem Rennen in Malaysia. Heute geht es in Singapur weiter. Am Vormittag findet das erste Training statt. Am Nachmittag wird's dann ernst. Um 14.30 Uhr findet nämlich das Qualifying für das morgige kurze Sprintrennen statt.
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2: 7:11. Es ist Freitag in der Früh. Schön, dass wir gemeinsam starten. Jetzt das leichteste Quiz der Welt. Du weißt, ohne dem können wir gar nicht ins Wochenende starten. Wir spielen mit der Cassandra aus Salzburg. Liebe Grüße in den Westen. Du bist bereit. Hier kommt die erste Frage von der Marlene.
3: Cassandra, heute ist es schon deutlich kälter als in den letzten Tagen. Gestern Tageshöchstwert 26 Grad, heute werden es maximal 19. Wie viel Grad Unterschied sind denn das?
4: 7.
2: Hey! Absolut richtig.
3: Bravo.
2: Perfekt. Zweite Frage. Jetzt
5: war
2: schon
5: bei der Angabe schon
4: 7.
3: Hey!
2: Absolut richtig.
3: Bravo.
2: Perfekt. Zweite Frage.

0: In jedem Lokal eine ganz besondere Suppe. Farbe Orange. Wie heißt diese Suppe?
1: Die Kürbiscremesuppe.
0: Unbelievable.
2: Wow, ein Spaziergang für dich hier.
0: Gratuliere. Alle Fragen richtig beantwortet, Cassandra.
1: Freue mich.
0: Damit herzlichen Glückwunsch. Tasse mit deinem Namen ist auf dem Weg zu dir. Herzlichen Glückwunsch und schönes Wochenende.
1: Dankeschön ebenfalls.
0: Ciao, nächsten Freitag bist du dran. Das leichteste Quiz der Welt. 13 Minuten nach 7 ist es. Melde dich jetzt gleich an. 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
4: Guten Morgen, 19 Minuten nach 7 ist es, hier ist Krone Hit. Wir starten gemeinsam mit dir in diesen Freitag. Probleme gibt es im Waldviertel. Zum Glück haben wir unsere Kraft aus dem Waldviertel. Freddy bei uns im Studio.
5: Natürlich.
4: Der sagt uns, wie es auf den Straßen ausschaut. Und jawohl. Achtung, Achtung, für viele überraschend, die ihren Insta-Feed in der Früh noch nicht gecheckt haben. Es ist herbstlich im Oktober.
6: Ja.
4: Ja, Details zum Wetter. Jetzt von Marleen.
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6: Guten Morgen am Freitag und heute geht's deutlich kühler weiter. 10 bis 19 Grad gehen sich aus. Am wärmsten wird's in Wien, Niederösterreich oder auch im Nordburgenland. Hier gibt's dann am Vormittag auch noch einiges an Sonnenschein. Später wird's dann aber überall wieder unbeständig. Am Wochenende ziehen einige Regenwolken durch. Die meisten Sonnenstunden gibt's dann am Sonntag.
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5: 20 nach 7 ist es. Schönen guten Morgen. Freddy haben bei dir, Krone Hit Verkehrscheck, powered by ÖAMTC und ein Unfall im Waldviertel auf der B5 der Weidhofener Straße. Zwischen Pfaffenschlag und Weidhofen an der Theier hat es gekracht, deshalb ist die B5 da gesperrt. Gibt allerdings eine örtliche Umleitung, also es läuft trotzdem ganz gut. Und ich wünsche dir im Rest von Österreichs auch eine gute Fahrt, denn da ist nichts los. Deswegen guten Start in den Freitag.
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1: 7.36 Uhr ist es, 6 Minuten nach halb 8. Guten Morgen, wir starten gemeinsam in diesen Freitag. Captain Luke bei uns, Pedal Bronze-Gewinner, möchte ich sagen. Ja,
2: ja, danke.
1: Gewinner vor allem. Dritter Platz, gestern gemeinsam mit Clemens beim Pedal-Turnier. Was war das? Der Ahnungslosen oder was war das für
2: eine
1: Gruppe?
2: Die Pedal Zone hat dort einfach einen Company Cup ausgetragen.
1: Genau, ja.
2: Wo sich Firmen
3: treffen. Musst du noch ganz kurz sagen, was Pedal nochmal genau ist, für alle, die diesen neumodischen Sport nicht kennen.
2: Den es seit Ewigkeiten gibt. Das ist in so einem Glaskasten drinnen, am Boden aufgezeichnet die Linien eines Tennisfelds mit Tennisnetz. Du hast einen Schläger in der Hand, diesen gelben Tennisball und spielst halt hin und her. Und wenn der Ball am Boden aufkommt und dort die Wand berührt, ist es nicht out, sondern es geht weiter.
3: Ah, okay, also wie Tennis, nur ohne out.
2: Ja,
1: es
2: gibt schon auch Out, aber egal.
1: Lass es. Ja. Hörst du im Homeoffice, wie sich die Anita umdreht im Bett, weil es schon so anstrengend klingt? Ja?
3: Ich liege jetzt auch gar nicht im Bett.
2: Ja, jedenfalls
1: Fußball.
2: Vom Paddle zum Fußball. Es wird wieder ein ereignisreiches Sportwochenende, auch für die Formel 1-Fans.
1: Friedrich, ja,
2: weil,
1: natürlich.
2: Gibt's in Singapur natürlich den großen Preis und die Bundesliga ist zurück, denn wir haben jetzt diese lange Länderspielpause hinter uns und da sind ein paar Kracher dabei, denn es spielt nicht nur die Austria gegen Sturm, sondern am Sonntag empfängt der LASK, der amtierende Meister, auch Rapid. Rapid jetzt gerade auf Platz 1 der Tabelle. LASK auf Platz 3, also da kann man schon von einem Spitzenspiel sprechen. Und so nach der Länderspielpause wird es spannend, ob die Leute in der Pause auch brav weiter trainiert haben oder zu viel Urlaub gemacht haben.
1: Ja, aber Pause muss Pause bleiben, oder?
2: In deiner Welt ja, im Profifußball ist das...
1: Das sagst du in meiner Welt? Ich als Leistungsträger, die super Fußballstars verdienen 20 Millionen und bei der WM sind noch 20 Minuten Trinkpause.
3: Ja, ja, stimmt. Ja,
1: das sind die Superstars.
2: Das ist ja nicht wegen dem Fußball, es ist wegen der FIFA, die Werbeeinnahmen.
1: Die Pause, ne? Die meisten brauchen die Pause, damit sie sich das Leiberl richten, weil es schon verrutscht ist. Ne? 7.38 Uhr, guten Morgen, hier ist Krone Hit.

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0: Guten Morgen, hier ist Krone, 7:45 Uhr, 7:45, ist es mit dabei. Anita, Homeoffice ab Leidinger. Guten Morgen,
6: Morgen.
0: Zum Ponyhof. Alles Hallo. Gut bei dir?
6: Ja, alles gut. Ich muss meine Kamera aufladen. Ich bin nämlich am Sonntag auf der allerletzten Pferdeveranstaltung heuer.
0: Ja.
6: Ich werde dann nochmal zwei Pferde verlost. Es ist leider am ADW, irgendwo in der Steiermark, der Ruhrmkirtag, aber ich bin am Start.
7: Alles Was heißt klar. Kamera aufladen? Hast du nur so ein Handycam, so eine alte, oder?
6: Naja, so eine normale kleine Kamera dann für meine YouTube-Videos.
0: Okay, die musst du jetzt schon aufladen. Für wann? Für Sonntag?
6: Ja, für Sonntag. Ich vergesse
0: es. Ja, manche
6: nicht,
0: haben natürlich so einen Stress den ganzen Tag, dass sie Termine in den Kalender eintragen müssen.
6: Ja,
0: Kamera aufladen.
6: Du nicht?
0: Ja. Nein, nicht, dass meins Burnout rutscht im Homeoffice.
6: Du bist ja 1000 To-Do-Listen.
0: Ja, genau. Copy-Paste. Clemens, bei uns, guten Morgen nochmal. Gratulation
8: guten
0: auch beim Paddle Company Cup. Dritter Platz.
8: Ja, ich muss sagen, ich habe die letzten Jahre nicht wirklich viel gepaddelt. Jetzt habe ich einen ganz Körpermuskelkater von meinen Zehenspitzen bis zu den Schultern.
0: Oh, der Nächste.
6: Wirklich, leg dich mal
0: du, ich wollte gerade sagen, das Bett von Anita ist noch warm. Kannst du nachher reinlegen.
6: Ja? Nein,
0: ja. Das ist ein bisschen ein versehrten Treffen. Freddy, bei dir alles in Ordnung? Oder warst bis gestern, hast du einen Stock zu Fuß gehen müssen und musst dich halt hinlegen?
7: Du warst bei mir, ich bin hart im Nehmen. Die Waldviertler, da kann viel passieren.
0: Alles klar, gut. Und Marlene, unsere Hoffnung, bei dir alles in Ordnung?
9: Bin nur müde, sonst stabil.
0: Ah, so, was ist? Ist da die Ferrando gestern zu spät gekommen? Hast du länger warten müssen?
9: Tatsächlich habe ich schon lange gewartet.
0: Ja, ja. Hier spürst du, hier sind die Leistungsträger. Ja. Bei uns geht's.
6: Und du, mein Gott, hallo.
0: Was heißt du und ich? Hallo, ich habe gestern bis um 8 am Abend gearbeitet. Ja,
6: ja was denn? Genau nochmal.
0: Im Farbfernsehen, meine Damen und Herren. Ja.
6: Ja.
0: Ja. Das kostet die doppelte Kraft. Schwarz-Weiß war einfacher. So, aber jetzt zu den Wetteraussichten.
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9: Guten Morgen am Freitag. Wir starten gemeinsam Richtung Wochenende mit deutlich kühleren Temperaturen. Heute gehen sich nur noch 10 bis 19 Grad maximal aus. Jetzt 6 Grad in Schladming, 9 in Salzburg oder 8 Grad jetzt bei dir in Bludenz. Die Sonne zeigt sich stellenweise jetzt in der Früh und am Vormittag. Der Wind mischt sich dann auch wieder dazu, vor allem von Niederösterreich bis ins Burgenland und auch am Wochenende, da wechseln sich Sonne und Wolken ab.
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7: In 13 Minuten ist es 8. Ich wünsche dir einen schönen guten Morgen. Heute am Freitag, das ist der Blick auf Österreichs Straßen beim Krone-Hit-Verkehrscheck. 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In zwei Bundesländern dauert es länger. Nummer 1 das Burgenland. A3 Richtung Eisenstadt. Ein Unfall zwischen Müllendorf und Eisenstadt. Da ist aktuell nur eine Spur frei. Da gibt es kurze Verzögerungen. Und dann Nummer 2 ist in Niederösterreich, in meiner Heimat im Waldviertel B5. Zwischen Pfaffenschlag und Weidhofen an der Theier eine Sperre. Da wirst du allerdings vor Ort umgeleitet. Ich wünsche dir eine gute und vor allem sichere Fahrt. Und damit du da mal top informiert in den Freitag startest, die Nachrichten. Clemens Draxler.
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8: In der Steiermark muss der nächste Skilift schließen. Die Gemeinde Pusterwald im Murtal wird ihre Lifte nicht mehr öffnen. Zu warm, zu wenig Schnee lautet die Begründung. In den letzten beiden Jahren hat es in der Gemeinde Pusterwald so wenig Schnee gegeben, dass der Skilift keinen einzigen Tag öffnen konnte. In Linz ist diese Woche ein 23-jähriger Billa-Kassier verurteilt worden, weil er unzählige Rabatte wahllos an Kundinnen und Kunden vergeben hat. Die Schadenssumme von knapp 26.000 Euro, die musste der 23-Jährige selbst zurückzahlen. Gestern startet dann online eine Spendenaktion für den 23-Jährigen mit dem Namen für unseren Rabattman. Der 23-Jährige muss die 26.000 selbst zurückzahlen. Allerdings kommt innerhalb von einem einzigen Tag die gesamte Summe durch die Spenden zusammen. Viele bezeichnen den jungen Mann, weil er Rabatte vergeben hat, als Österreichs Robin Hood. Heute Vormittag ist klar, wer heuer den Friedensnobelpreis gewinnt. Die Jury aus Oslo hat die Wahl aus 287 Kandidatinnen und Kandidaten. Darunter waren 208 Personen und 79 Organisationen. Im letzten Jahr hat die venezolanische Oppositionsführerin Maria Machado den Preis für den Kampf gegen das Regime bekommen. Und nach der Pause im Fußballnationalteam geht es in diesem Wochenende schon weiter mit der österreichischen Fußball-Bundesliga. Morgen spielt unter anderem die Wiener Austria gegen Sturm Graz. Am Sonntag wartet dann der Kracher zwischen dem Meister LASK und Rapid Wien.
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Mit der Nummer stehen wir ein bisschen leichter auf und starten in den Freitag. Das sind die Sugar Babes hier auf Kronet. Und schick mir noch ganz schnell deine Tankrechnung. Du weißt, ich bin auch heute wieder als Tankenator unterwegs auf Kronet.at. Dann übernehme ich deine Tankrechnung.

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1: Guten Morgen, 6:06. Wir stehen gemeinsam auf, Freitag in der Früh. Und wenn du an der Tankstelle vorbeigefahren bist, dann ist das Wochenende eh schon wieder gerettet. Aber du weißt, als Tankinator bin ich unterwegs.
2: Ja, bist du als Tankinator unterwegs?
1: Ja,
2: und
1: natürlich.
2: Dann? Was passiert dann?
1: Na,
2: zahlst du die Rechnung an oder wie?
1: Ich übernehme deine Tankrechnung mit
2: also
1: großer Leidenschaft. Ja.
2: Schick uns unbedingt die Tankrechnung online auf kronehit.at. Vielleicht übernimmt es dann der Meinrad.
1: Und Yvonne jetzt bei uns am Telefon. Guten Morgen aus Grafendorf. Du hast mir deine Tankrechnung geschickt. Du hast 3 Kinder. Wie alt sind die aktuell?
3: Die große wird 13 im Jänner. Mhm. Die mittlere war 10 im September und die kleine wird 6 im Dezember.
1: Sehr schön. Das heißt, auf deinem Auto ist auch das gelbe Schild angebracht, Taxi, oder? Damit du alle an den rechten Ort bringst.
3: Genau. Alle 3 gingen Musik, die mittlere geht Hip-Hop, die große geht dann nur mit der mittleren gemeinsam in ein Jugendorchester. Also es ist immer was zum Tun.
4: Aber sehr vorteilhaft, weil im Endeffekt hast du eine Girlband zu Hause und bist eigentlich die Promi-Shuttlerin.
3: Ja, das stimmt.
1: Hast du hinten schon die abgedunkelten Scheiben, damit die Kids sich auch entspannen können?
3: Ja,
1: nach der Performance?
3: Die haben wir sogar wirklich, ja.
1: Ja, okay.
3: Die haben wir.
1: 100 Euro, das ist die Tankrechnung, Yvonne, die du mir geschickt hast. Und es ist mir eine ganz besonders große Freude, dass ich diese Tankrechnung übernehme.
3: Vielen Dank, super.
1: Dafür würde ich sagen, wenn einem deiner Kinder ein Nummer 1 Hit gelingt, 10% gehen dann an uns zurück, okay?
2: Ja, ja.
3: Alles klar.
1: Kaufen wir uns jetzt schon die Karriere deiner Kinder ein. So, wenn die eine Welttournee machen, ja, war diese Tankfüllung die beste Investition meines Lebens.
3: Ja, das stimmt.
1: Yvonne, super.
3: Vielen, vielen Dank.
1: Ja, gerne, gerne. Und super, dass du das alles am Laufen hältst.
3: Ja, danke. Es ist oft sehr schwierig, aber irgendwie müssen wir es schaffen.
1: Aber ja, mit vereinten Kräften kommen wir da schon durch. Alles Gute dir.
3: Schönen Tag.
2: Tschüss.
1: Ciao, servus.
3: Tschüss.
1: 8:08, so ist mein Leben als Tankinator.
2: Ja, so ist ein Leben als Tankinator und ich habe jetzt auch mal einen Song gemacht,
1: ja?
2: Gemeinsam mit der KI. Hör mal, findest du das nicht passend für dich eigentlich?

0: Ich hör's, das wird ein Banger. Grad,
1: das wird nicht nur ein Banger, ich glaube, das ist unser Beitrag zum Song Contest, oder? Aber danke dir, gut gemacht, Anita.
2: Ja, danke an die KI, aber es ist echt absurd, was man mit der KI alles machen kann.
1: Ja,
2: oder?
1: Vor allem du auch, ne, muss man sagen. Ja. 9:08. Tankrechnung auf Krone.at. Guten Morgen. Wetteraussichten fürs Wochenende haben wir in 10 Minuten.

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1: 8:11 ist es. Guten Morgen am Freitag.
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0: Guten Morgen, 15 Minuten nach 8 ist es, hier ist Krone Hit. Und ich muss selbstkritisch anmerken, Anita, wir sind in die Jahre gekommen.
1: Warum?
0: Na, früher mal so über Affären gesprochen und was läuft sexuell noch. Jetzt Thema, und heizt du schon? Ist doch ein spannendes Thema, wie ich finde.
2: Ja, und kommt's Wetter?
1: Ich kann dir sagen, wie ich draufgekommen bin, dass anscheinend mein Mann die Heizung angemacht hat. Ja. Weil ich bin in der Früh aufgewacht und jetzt, sorry, grausig, aber ich bin aufgewacht und dachte mir so, okay, warum bin ich jetzt so verschwitzt? Was habe ich in der Nacht verpasst? Oha. Ist da irgendwie eine Action gewesen? Aber ich weiß, glaube ich, dass jetzt nur die Heizung dran schuld war.
0: Das ist auch schön in einer langjährigen Ehe, wenn man sagt, ich habe nichts verpasst, der Schatz hat die Heizung aufgedreht. Okay. Anita Heizstern, Freddy ist aus dem Waldviertel, du bist ja beinhart in Wien. Deine Frau muss nahezu flehen, dass die Heizung aufgedreht wird, oder?
3: Ja, wozu, solange die Raumtemperatur nicht unter 18, 17 Grad fällt, brauchen wir überhaupt nicht reden, ja. Diskussionsfrei.
0: Marlene, ist es bei dir 29 Grad fix, oder?
4: Mir ist immer so kalt und ich drehe die Heizung immer Vollgas auf und mein Freund dreht sie immer ab, wenn er weggeht, weil er sagt, wir müssen Strom sparen, bla bla bla. Und ich denke mir so, ja, aber dann komme ich nach Hause und mir ist kalt.
3: Naja, zieh dir was an.
0: Ja. Mario aus Eiersberg in der Steiermark, wie machst du das? Wie heizt ihr ein?
5: Wenn es um meine Frau geht, hätte man schon im Sommer angefangen zum Heizen, weil die ist relativ abgefroren. Jetzt treffen wir uns in der Mitte.
0: Aber woran liegt das, dass den Frauen immer so oft so kalt ist?
3: Ich glaube, sie machen zu wenig.
0: Sport meinst du, oder was?
3: Na, zu wenig Bewegung zu Hause.
1: Das stimmt überhaupt.
0: Oder
1: zu Hause.
0: Sagen,
1: Gott sei Dank hast du zu Hause gesagt. Ja, nicht woanders.
0: Manche machen ja auch Auswärtsbewegung. Aber vielleicht wärmen wir sie auch zu schlecht. Das könnte auch sein.
1: Natürlich, das liegt immer bei den Männern, okay?
0: Im Zweifel sind wir Männer an allem schuld.
1: Immer.
0: 16 Minuten nach 8 ist es. Guten Morgen.

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3: Guten Morgen, 8.22 Uhr ist es. Hier ist Krone. Wir starten gemeinsam mit dir in diesen Freitag. 8 Minuten noch, dann ist es 8:30 Uhr. Freddy, viel los auf den Straßen für den Freitag, oder?
4: Ja, doch einiges.
3: Ja, wollt sagen. Es sind nicht alle im Homeoffice. Ich weiß, was da los ist. Ja,
4: ja, es nehmen sich nicht alle ein Beispiel an, Anita.
5: Ja, mach das doch mal. Es ist viel chilliger.
3: Genau.
4: Ja.
3: Also für dich müssen mehr Leute hier arbeiten, aber du bist das chillig. So soll es sein. Ja? Das ist das Wichtigste. Und Marlene hat die Wetteraussichten. Achtung, Achtung, für alle, die heute noch nicht auf Insta geschaut haben. Es ist Oktober und der Herbst kommt.
5: Überraschung.
3: Unfassbar,
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5: Guten Morgen am Freitag, schön, dass du mit uns Richtung Wochenende startest. Und seit gestern ist es schon ziemlich herbstlich. Auch heute gibt es wieder einige dichte Wolken. Immer wieder Regenschauer. Im Donauraum bleibt es auch windig, bei 10 bis 19 Grad maximal. Jetzt aktuell 9 Grad in Leoben, 12 in Podersdorf oder 6 Grad jetzt nur bei dir in Ischgl. Am Wochenende geht es dann unbeständig weiter. Den meisten Sonnenschein gibt es dann am Sonntag.
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7: In 7 Minuten, 8:30, Freddy haben wir dir. Krone-Hit-Verkehrscheck, powered by ÖAMTC und in 2 Bundesländern Unfällen. Und zwar in Niederösterreich auf der B5 im Waldviertel. Die Weidhofener Straße zwischen Pfaffenschlag und Weidhofen an der Theier ist die gesperrt. Da gibt es allerdings eine örtliche Umleitung. Und in der Bundeshauptstadt hat es auf der Felberstraße Höhe Schweglerstraße gekracht. Da staut es bereits in beiden Richtungen. Ansonsten läuft's, gute und vor allem sichere Fahrt.
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5: 8.45 Uhr, 8:45, 9:15 ist es. Schönen guten Morgen, heute am Freitag. Wir starten gemeinsam mit Anita, Homeoffice Ableidinger. Guten Morgen.
6: Guten Morgen, hallo.
5: Clemens hat die Nachrichten für dich. Schönen guten Morgen.
7: Guten Morgen, hallo.
5: Jawohl, auch rechtzeitig im Nachrichtenstudio eingetroffen. Freddy, sag dir, wie es auf den Straßen ausschaut. Guten Morgen.
8: Jawohl, schönen guten Morgen.
5: Marlene, der Herbst ist da. Hier sind die Wetteraussichten. Guten Morgen.
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6: Guten Morgen am Freitag und gestern haben wir noch 26 Grad geknackt, zum Beispiel bei dir in Bad Vöslau. Heute werden es nur noch 10 bis 19 Grad maximal. Dazu gibt es immer wieder Regenschauer und nur ab und zu mal Sonnenschein. Jetzt aktuell 7 Grad in Schladming, 8 in Freistadt oder 12 Grad jetzt bei dir in Klagenfurt. Morgen am Samstag wird es auch nochmal oft grau in grau, aber am Sonntag gibt es dann wieder mehr Sonnenschein für dich.
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5: Freddy Hambedier, Krone Hit Verkehrscheck, powered by ÖAMTC. Und apropos Waldviertel, da bleiben wir gleich. Niederösterreich, B5, Weidhofener Straße. Ein Unfall zwischen Pfaffenschlag und Weidhofen an der Theier, deshalb ist die gesperrt. Da gibt es eine örtliche Umleitung. Und auf der A2, das ist jetzt gerade reingekommen, ein Unfall Richtung Graz und zwar beim Knoten Vösendorf. Deshalb ist da eine Spur blockiert. Also da auf jeden Fall aufpassen. Ansonsten läuft's. Gute und vor allem sichere Fahrt. Jetzt können wir die News und zwar mit Clemens Draxler.
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11: In Tirol hat es heute in der Früh schon wieder ein Erdbeben gegeben. Gegen 6.45 Uhr bebt die Erde südöstlich von Innsbruck. Das Erdbeben hat eine Stärke von 3,1 und war durchaus deutlich zu spüren. Schäden sind aber keine zu erwarten. Bereits vorgestern hat es bei Hall in Tirol ein Erdbeben der Stärke 3,7 gegeben. Wegen der angespannten Lage im Nahen Osten streichen die Austrian Airlines und die Lufthansa alle Flüge nach Riyadh in Saudi-Arabien. Bis Freitag in einer Woche gibt es keine Verbindung nach Riyadh. Danach soll die Lage neu evaluiert werden. Die Houthi-Miliz im Jemen hat ja den Flughafen in Saudi-Arabien angegriffen. Das Flughafengebäude soll durch herabfallende Trümmer beschädigt worden sein. Heute Vormittag ist klar, wer heuer den Friedensnobelpreis gewinnt. Die Jury aus Oslo hat die Wahl aus knapp 290 Kandidatinnen und Kandidaten. Darunter sind etwa 210 Personen und der Rest sind Organisationen. Im letzten Jahr hat die venezolanische Oppositionsführerin Maria Machado den Preis für den Kampf gegen das Regime bekommen. Und gerade mal 4 Tage Pause hatten die Formel-1-Fahrer nach dem Rennen in Malaysia. Heute geht es auch schon in Singapur weiter. Am Vormittag findet das erste Training statt, am Nachmittag wird es dann ernst. Um 14.30 Uhr findet das Qualifying für das morgige kurze Sprintrennen statt. Der derzeit WM-Führende, der ganz junge 20-jährige Italiener Kimi Antonelli, kann an diesem Wochenende einen großen Schritt in Richtung Weltmeistertitel machen.
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1: Das waren jetzt einmal 10 Hits am Stück. 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Clemens Sachser von den Krone Hit Nachrichten bei uns im Studio. Es gibt einen Mann in Linz in Oberösterreich, der ist verurteilt worden. 26.000 Euro Schaden, weil er einfach die Rabattmarken wahllos verteilt hat und verschenkt hat.
2: Ja, diese Rabattmarken wären eigentlich für beschädigte Ware gewesen und der hat wirklich an hunderte Kundinnen und Kunden über einen langen Zeitraum wahllos Rabatte verteilt und dadurch eben dieser Schaden von 26.000 Euro. Er ist jetzt dazu verurteilt worden, dieses Geld selbstständig zurückzuzahlen für einen 23-Jährigen. Natürlich relativ viel Geld.
1: Vor allem, der arbeitet ja nicht bei Krone Hit, wo man sagt, egal, das spüre ich gar nicht. Ja?
3: Well,
1: Jedenfalls, was ich super finde, ist, die Zivilgesellschaft, glaube ich, sagt man, hat sich auf die Füße gestellt. Gell?
4: Gibt es, glaube ich, so eine Spendenaktion, habe ich auch mitbekommen.
2: Ja, es gibt seit gestern eine Spendenseite mit dem Namen Free Our Batman. Und der Grund ist, viele sehen diesen 23-Jährigen online als Helden, weil er Kunden eben einen billigeren Einkauf gewährt hat und bezeichnen ihn sogar als Robin Hood Österreichs. Und diese Spendenseite hat wirklich innerhalb von einem Tag knapp 30.000 Euro zusammengebracht.
4: Was?
2: Also die 26.000 Euro sind innerhalb von einem Tag zusammengekommen.
1: Ich meine, das muss man mal vorstellen, ja? Du wirst verurteilt und machst am Schluss noch ein Geschäft. Ich liebe Österreich.
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2: Es ist Freitag, es ist kurz nach 10:30, höchste Zeit für das leichteste Quiz der Welt. Du weißt, wir spielen jeden Freitag, heute mit der Cassandra aus Salzburg. Ich hoffe, du bist bereit. Die erste Frage kommt von der Marlene.
3: Cassandra, heute ist es schon deutlich kälter als in den letzten Tagen. Gestern Tageshöchstwert 26 Grad, heute werden es maximal 19. Wie viel Grad Unterschied sind denn das?
4: 7.
3: Hey!
2: Absolut richtig.
3: Bravo.
2: Perfekt. Zweite Frage. Jetzt
5: war schon bei der Angabe schon überfordert.
3: Ich habe es mir gut aufgeschrieben, damit ich es überhaupt mal lesen kann.
2: Zweite Frage kommt jetzt von Anita.
5: Cassandra, meine Frage ist leichter. Jetzt, wo es ja deutlich kühler ist, kann man bei sich daheim etwas aufdrehen, damit es wieder wärmer wird. Nur was?
4: Die Heizung.
5: Ja, genau.
2: Das ist natürlich perfekt. Wir sind bei der dritten und alles entscheidenden Frage. Wir sind ja im Herbst angekommen und da gibt es in jedem Lokal eine ganz besondere Suppe. Farbe Orange. Wie heißt diese Suppe?
4: Die Kürbiscremesuppe.
2: Ja! Unbelievable!
5: Wow, ein Spaziergang für dich hier.
2: Gratuliere! Alle Fragen richtig beantwortet, Cassandra.
4: Freue mich.
2: Damit herzlichen Glückwunsch. Tasse mit deinem Namen ist auf dem Weg zu dir. Herzlichen Glückwunsch und schönes Wochenende.
4: Dankeschön ebenfalls.
2: Alle Fragen richtig beantwortet. So starten wir ins Wochenende. Nächste Woche dann mit dir. Das leichteste Quiz der Welt. Jetzt gleich anmelden. Alle Infos online auf kronehit.at.

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2: Freitag ist es, geht Richtung Wochenende und ich glaube, also gefühlt sind schon alle im Wochenende. Ich bin heute fast alleine hierher gefahren, oder? Oder sind alle krank, ich weiß es nicht.
3: Es wird eine gute Mischung aus beiden sein, Christian.
2: Oder Homeoffice, weiß ich nicht. Mischwaschen. Wir sind auf jeden Fall bei dir bei deinem Freitagarbeitstag. Gleich hier mit 10 Hits am Stück, über eine halbe Stunde die meiste Musik, ganz ohne Unterbrechung und vor allem kein Hit doppelt von 9 bis 5 für mehr Abwechslung hier bei uns. Es ist 9.45 Uhr ganz genau. Ich bin Christian Mederitsch. Hi.
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2: Zuerst stellenweise noch einige Wolken, ein bisschen Regen mit dabei, zum Beispiel bei dir in Kärnten oder in Salzburg. Aber es geht sich auch einiges an Sonne aus heute. Am längsten trüb im Süden bei 12 bis 20 Grad maximal. Wir schauen uns das Wochenende an im Krone-Hit-Wetter-Trend. Morgen zuerst noch Sonne im Osten und im Süden. Später dann von Vorarlberg bis ins westliche Niederösterreich Wolken und immer wieder Regen. Gegen Abend kann es dann auch im Südosten mal nass werden. Und der Sonntag, eher so unentschlossen und wechselhaft.
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3: 9.45 Uhr, Fredi Hahn bei dir, Krone-Hit-Verkehrscheck, powered by ÖAMTC. Und jetzt habe ich zweimal gute Nachrichten, ist ja was Herrliches für einen Freitag.
2: Wien, das war schon die erste.
3: Weil Freitag, richtig. Ja. Wien, auf der A2 Richtung Graz ist die Unfallstelle zwischen der Stadtgrenze Wien und Niederösterreich kurz vom Knoten Vösendorf geräumt. Da sind wieder alle Fahrspuren frei. Und Chris, in unserer Heimat im Waldviertel, ja. Vor allem du wirst es kennen, Pfaffenschlag, sagt er das was?
2: Ja, nur fix, natürlich.
3: Eine Metropole.
2: Warte, also, ihr könnt jetzt alle Leute, die dort wohnen, namentlich grüßen.
3: Das haben wir ungefähr in einer Minute, wären wir da fertig. Die Unfallstelle auf der B4 zwischen Pfaffenschlag und Weidhofen an der Theier. Auch die ist geräumt, da geht's wieder gut voran, deshalb sichere Fahrt.
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20: Hallo, ich bin Christian Wederich. Einen feinen Freitag wünsche ich dir.

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0: Ist hier am Freitag. Das Allerwichtigste, bevor es zum Tanzen geht, ein gutes Warm-up. So, also ein bisschen strecken. Freddy Hahn ab 19 Uhr. In der Schule haben wir immer gemacht so Äpfel pflücken zum Strecken.
1: Christian, kennst du diese Pensionisten-Sportsendungen im Fernsehen um 9 am Vormittag, wo man irgendwie ältere Leute anhält, dass sie sich bewegen, um körperlich fit zu bleiben?
0: Ja.
1: Das hat ungefähr gerade so ausgeschaut bei dir.
0: Willst du damit sagen, ich bin ein Pensionist?
1: Nein, du bist eh jung und spritzig.
0: Also. Okay. es geht um Corona Hit Clubland heute Abend wieder. Das Gegenteil vom Pensionistenprogramm hier.
1: Richtig. Ab 19 Uhr und für uns DJs das wichtigste Ranking des Jahres. Das ist jetzt vor kurzem rausgekommen. DJ Mag Top 100. Das heißt, die weltbesten 100 DJs wurden gekürt. Und da ist natürlich ganz viel Musik von diesen Top 100 DJs drinnen.
0: David Guetta auf Platz 1. Wo bist du?
1: Ich persönlich?
0: Ja.
1: Ich glaube, die haben meine Einsendung. Das Fax ist nicht durchgegangen.
0: Falsche Durchwahl,
1: leider.
0: Okay. Mitleid kriegst du. Und ab 19 Uhr hören wir uns hier auf der Krone Hit Clubland.
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Lil Nas X für deinen Freitag. Hier ist die beste Playlist Österreichs, volle Abwechslung bei uns. Krone Hit at Work, wir sind kein Hit doppelt von 9 bis 5. Im Auto, am Weg zum nächsten Termin oder in der Arztpraxis beim Termine jonglieren. Ja, auch gar nicht so einfach jetzt in Zeiten, wo alle krank sind, irgendwie ständig wer ausfällt. Aber gut, du packst es und es ist schon Freitag. Und ich habe einen Hit für dich, also mein absoluter Lieblingshit. Ich weiß nicht, wie oft ich den am Stück gehört habe, heute am Weg in die Arbeit. Seit 26 Jahren in Originalbesetzung wieder zusammen. Nächstes Jahr kommt ein neues Album. Sehr, sehr geil. Hier sind die Sugar Babes und Ghost. Hier auf Krone Hit. So, ein bisschen lauter machen. Noch.

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5: Jetzt wollte ich sagen, das riecht doch schon nach Wochenende, aber mein Nasen ist zu. Also ich riech's nicht, aber ich glaube, es müsste Freitag sein und es geht Richtung Freizeit. Mit voller Abwechslung hier bei uns, kein Hit doppelt von 9 bis 5. Jetzt gibt's mal dein flottes Update. Es ist 10.45 Uhr. Ich bin Christian Mederitsch. Hi.
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5: Stellenweise noch ein paar Wolken, etwas Regen zum Beispiel in Kärnten, teilweise in Salzburg. Aber insgesamt viel Sonne heute am längsten Trip bei dir im Süden bei 12 bis 20 Grad maximal. Wochenende Krone-Hit-Wetter trennt. Am Morgen zuerst noch Sonne im Osten und im Süden, aber es zieht dann zu. Regen dann spätestens gegen Abend kann es auch im Südosten mal nass werden und der Sonntag wird wechselhaft.
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6: Österreichs Straßen bereits im Wochenendmodus. Krone-Hit-Verkehrscheck powered by ÖAMTC. Ich habe mal alles durchgeschaut, aber es gibt einfach nichts. Es läuft und so soll es auch sein.
5: Dankeschön, Freddy, und schönen Vormittag, Clemens Draxler.
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7: In gut 15 Minuten steht fest, wer heuer den Friedensnobelpreis erhält und damit einen großen Beitrag zu Frieden in unserer Welt beigetragen hat. Und zuerst aber nach Wien. Im dritten Wiener Gemeindebezirk ist eine 35-jährige Frau gegen Mitternacht tot in einem Stiegenhaus gefunden worden. Die Behörden schließen Fremdverschulden nicht aus. Eine Obduktion soll jetzt die Todesursache klären. Die Frau dürfte obdachlos gewesen sein, berichtet die Kronenzeitung. Bei 2 Luftangriffen auf den Flughafen von Riad sind 3 Menschen aus Saudi-Arabien ums Leben gekommen. Die Houthi-Miliz im Jemen soll hinter dem Luftangriff stecken. Die Austrian Airlines und die Lufthansa haben bereits gestern angekündigt, vorerst bis 16. Oktober nicht mehr nach Riad fliegen zu wollen. Für Österreichs Frauenfußball-Nationalteam wird es ernst. Will das Team nächstes Jahr bei der Fußball-Weltmeisterschaft in Brasilien spielen, dann müssen die ÖFB-Frauen gegen den Kosovo bestehen. Heute findet das Hinspiel in Pristina statt, kommenden Dienstag dann das Rückspiel in Wien. Sollten die ÖFB-Frauen den Kosovo besiegen, dann geht es im November gegen Israel oder die Schweiz weiter. Anpfiff heute Abend ist um 18 Uhr. US-Präsident Donald Trump fordert auch heuer wieder den Nobelpreis für sich. Den wird aber ziemlich sicher wer anderer bekommen. In gut 10 Minuten steht fest, wen denn die Jury in Oslo ausgewählt hat. Knapp 280 Personen und Organisationen sind für den Friedensnobelpreis nominiert. Darunter etwa die Hilfsorganisation Emergency Response Rooms. Sie besteht aus 10.000 Freiwilligen, die im Bürgerkrieg im Sudan Nahrungsmittel, Wasser und Medikamente verteilen.

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Freitag bei Krone Hit Destination Wochenende. Schnell die To-Do-Liste abarbeiten und dann ab in die Freizeit. Chillen, Party oder vielleicht nochmal das letzte Wiesnwochenende in Wien genießen. Sound für den Freitag kommt von uns, Post Malone gleich. Nach einem ehemaligen Calvin Klein Model. Hier ist Imani. Kein Hit doppelt von 9 bis 5.

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1: 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Gleich hier Simple Plan gemeinsam mit Jean-Paul. Und das hier, sehr geil, was von den frischen Hits. Topic und Becky G. Wir sind kein Hit, doppelt von 9 bis 5.

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5: So, jetzt nur nicht mehr überarbeiten. Es ist schon Freitag. Es geht Richtung ein wohlverdientes Wochenende. Schön, dass wir dich durch den Tag begleiten dürfen mit der meisten Musik. 10 Hits am Stück gleich und keiner heute gelaufen am Vormittag. Wir sind Kein-Hit doppelt. Von 9 bis 5. Jetzt gibt's mal ein flottes Update. Es ist 11.45 Uhr. Ich bin Christian Mederitsch. Hi.
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5: Heute Nachmittag geht sich einiges an Sonne aus, allerdings auch Wolken, vor allem bei dir im Süden, aber nur noch vereinzelt paar Regentropfen. Die Topwerte 12 bis 20 Grad maximal. Wir schauen uns das Wochenende an im Krone-Hit-Wetter-Trend. Morgen Samstag zuerst noch Sonne im Osten und im Süden. Vom Westen her ziehen allerdings Wolken und Regen rein. Gegen Abend kann es dann auch im Südosten nass werden. Und der Sonntag, der weiß nicht so ganz, was er will. Er ist eher so wechselhaft. Von allem ein bisschen was.
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7: 11.45 Uhr, Freddy Hahn bei dir, Krone-Hit-Verkehrscheck, powered by ÖAMTC. Und mittlerweile über eine halbe Stunde Zeitverlust auf der Tangente Richtung Kagran. Und zwar gibt es da einen Unfall beim Knoten Kaisermühlen, zwei Spuren sind da blockiert und der Rückstau reicht mittlerweile zurück bis zum Lahrbergtunnel. Also da auf jeden Fall mehr Zeit einpacken. Dann dauert es auch noch länger auf der Altmannsdorfer Straße stadtauswärts, sprich Rückstau bis zum Grünen Berg. Und einen Unfall haben wir noch in Niederösterreich. Auf der A2 Richtung Wien und zwar bei Guntramsdorf. Da ist der rechte Fahrstreifen gesperrt, da liegt der Zeitverlust allerdings nur bei 10 Minuten. Also jetzt um die Mittagszeit leider wieder einiges los, aber gute und vor allem sichere Fahrt.
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2: Und weiter geht's mit den nächsten 10 Hits am Stück. Wir sind
3: die Meister Musik. Und ich bin Christian Mederitsch, einen stressfreien Freitag dir.

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One Republic. Need your love. 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

0: Freitagmittag, das heißt, ne? Ja, genau.
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0: Die einzige Stunde in der Woche, in der unsere Playlist leer ist. Ja, da ist gar nichts drinnen, niemand hat was eingeplant. Ich warte auf dich und deine crazy Musikwünsche. Ich spiele eine Stunde einfach alles. Du sagst an, ich spiele. Es kann gerne ein bisschen crazy sein. Also 07711 27711, das ist die Nummer hier zum Krone-Hit Wahnsinns Weekend Start. Wir starten um kurz vor 13 Uhr.
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0: Feinen Freitag Österreich.
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0: Eine letzte Mittagspause der Woche mit voller Gönnung. Wir kommen gemeinsam mit Froster vorbei in deiner Firma. Die bereiten dann das Essen für die ganze Firma auch gleich zu für euch. Angemeldet auf kronehit.at hat sich die Carina aus Wien. Sag mal, was arbeitest du, Carina?
2: Ich arbeite im ersten Bezirk im Casino Wien.
0: Aha.
2: Und wir sind eine ziemlich große Gruppe. Wir haben eine Kantine.
0: Ja.
2: Aber wie soll ich sagen, das Essen ist jetzt nicht so berauschend dort.
0: Das heißt, da wärt ihr mit Froster eigentlich mal ganz gut bedient hier, ne? Wenn die zu euch kommen, das Essen gleich zubereiten.
2: Ja, auf jeden Fall. Also mir auf jeden Fall, weil ich das Froster-Essen sowieso kaufe und zu Hause auch zubereite und mir dann mitnehme in die Arbeit.
0: Ah, okay, das heißt, und du bist schon Froster-Abonnent.
2: Ja, ich habe auch, ich habe gestern noch nachgeschaut, ich habe noch 2 Packerl tiefgekühlt bei mir zu Hause. Und ja, das wäre auf jeden Fall eine tolle Sache.
0: Die lässt du schön zu Hause, die 2 Packungen. Krone Hit und Froster liefern Mittagessen gerne zu euch direkt in die Firma und bereiten es direkt vor Ort zu, okay?
2: Hey, sehr cool. Dankeschön, ich danke dir.
0: Ja, bitte gerne. 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Timberland und Carrie Hills, ein sehr cooler Classic gleich. Und hier ist was von den frischen Hits. Chris, das ist Randy. 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
4: So, ich sag's dir, wie es ist. Ich habe jetzt keinen Bock mehr auf seriös sein. Also nicht, dass ich hier mega seriös gewesen wäre, aber jetzt eskalieren wir musikalisch mit deinen crazy Musikwünschen. Krone-Hit Wahnsinns Weekend Start. Eine Stunde alles erlaubt hier. 07711. Ruf mich an. Schauen wir mal, was da Spannendes heute reinkommt. 12.45 Uhr haben wir es. Ich bin Christian Mederitsch. Hi.
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4: Das macht Laune. Viel Sonne heute mit dabei. Die meisten Wolken allerdings Richtung Süden. Da allerdings auch nur noch vereinzelt ein paar Regentropfen bei 12 bis 20 Grad maximal. Hier ist der Krone-Hit-Wettertrend fürs Wochenende. Morgen zuerst noch Sonne im Osten und im Süden. Vom Westen her ziehen aber Wolken rein. Gegen Abend kannst du noch im Südosten mal nass werden. Und der Sonntag wird eher wechselhaft.
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4: Hi zu dir ins Auto, es ist 12.46 Uhr, dein Krone-Hit-Verkehrscheck powered bei ÖAMTC. Wir sind in Wien A23 Richtung Kagran, das ist super mühsam. Zwischen Hansenkurve und Stadtlau eine Stunde Zeitverlust aktuell. Stau gibt es auch auf der A4 stadteinwärts ab dem Knoten Schwechat. Du stehst außerdem auf der Altmannsdorfer Straße und der Schüttelstraße statt Auswerk, auswärts circa plus 20 Minuten. Niederösterreich A2 Richtung Wien beim Knoten Guntramsdorf ist nach einem Unfall die rechte Spur blockiert, rechne damit Verzögerungen. Und Steiermark A9 Richtung Slowenien, Blockabfertigung vor dem Gradkorn-Tunnel wegen Überlastung. Und gerade reingekommen, der Krone-Hit Blitzalarm für die S33, St. Pölten Richtung Krems auf Höhe Herzogenburg. Dankeschön Gerhard fürs Verpetzen unter 07711 27711. Gute Fahrt, viel Geduld, geht Richtung Wochenende immerhin schon. Und hier ist für dich Clemens Draxler.
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5: Seit knapp 2 Stunden steht fest, wer heute den Friedensnobelpreis erhält. Die 85-jährige südafrikanische Juristin Navi Pillay. Mehr dazu gleich. Zuerst aber in die USA. Dort geht es nicht um Frieden, sondern um den Kriegsminister. Der hat entschieden, dass erstmals seit über 60 Jahren in den USA eine Hinrichtung per Erschießungskommando stattfinden soll. Und das noch nicht genug. Der Kriegsminister Pete Hegseth will die Hinrichtung auch noch per Livestream übertragen lassen. Der Mann, der erschossen werden soll, hat bei einem Amoklauf 13 Menschen getötet. Jetzt soll seine Hinrichtung zum Spektakel werden. Öffentliche Hinrichtungen gibt es sonst nur in Ländern wie Afghanistan oder dem Iran. In Österreich wollen so viele Zivildienst machen wie noch nie zuvor. In den ersten 9 Monaten des Jahres haben sich fast 13.000 junge Männer für den Zivildienst gemeldet. Das liegt wohl hauptsächlich daran, dass der Wehrdienst von 6 auf 9 Monate verlängert wird und damit gleich lang dauert wie der Zivildienst. Die Formel 1 könnte nach mehr als 3 Jahrzehnten nach Afrika zurückkehren und Österreichs Formel 1-Experte Alexander Wurz soll die neue Strecke in Ruanda designen. Der Plan ist, dass Ruanda ab 2030 im Formel 1-Kalender ist. Eine offizielle Bestätigung könnte es schon kommende Woche geben. Für den ehemaligen Formel 1-Fahrer Alex Wurz wäre es bereits die 2. Strecke, die er designt, nach einer Strecke in Süd-Saudi-Arabien. Und damit zurück zur ganz frisch gekürten Friedensnobelpreisträgerin Navi Pillay. Das Nobelkomitee in Oslo sagt heute, die 85-Jährige hat maßgeblich dazu beigetragen, dass Kriegsverbrechen und Verbrechen gegen die Menschlichkeit strafrechtlich verfolgt werden. Die Südafrikanerin war jahrelang Juristin am Internationalen Strafgerichtshof und bei der UNO. Ob die 85-Jährige überhaupt schon erfahren hat, dass sie den Friedensnobelpreis bekommt, ist nicht klar. Das Nobelkomitee sagt nämlich, man hat sie noch nicht erreicht.

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18: Freitag, hi zu dir ins Auto. Vielleicht stehst du gerade im Stau, super mühsam, aber hey, wenigstens, jetzt wollte ich sagen, guter Sound, aber das weiß ich eigentlich nicht. Ich spiele ja nämlich genau deine Musikwünsche und es kann wirklich alles sein. Jetzt anrufen 07711 2771. Der John ist dran, was machen wir?
19: Und zwar von Aqua, Barbie Girl. Ich finde den Song immer lustig, wenn man beim Party machen schon relativ, sage ich mal, ein bisschen zu viel getrunken hat, ist da immer recht lustig.
18: Ja, da muss man schon ein bisschen einen Apfelsaft getankt haben, gell? Da lacht er nur. Song spiele ich super gerne und für deinen Wunsch, ruf mich an.
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0: Mia für den Luca. Dankeschön für den großartigen Musikwunsch. Sehr, sehr geil. Habe ich lange nicht gehört. Hier ist der Krone-Hit Wahnsinns Weekend Start. Ich hoffe, jetzt kommt nicht noch was, wo ich mitsinge. Muss ich aber eh schon keine Stimme mehr. Ich spiele eine Stunde einfach alles. 07711 2711. Hallo.
1: Hallo, ich bin die Kerstin aus Pressbaum und ich wünsche mir Heidi.
0: Ui, da muss ich jetzt fragen, wieso genau das, jetzt wollte ich Heidi zu dir sagen, Kerstin.
1: Ich wünsche mir den Song, da mein kleiner Sohn im Moment so gern Heidi anschaut. Und okay. Er würde sich riesig freuen, das im Radio zu hören.
0: Ja, super, dann machen wir das sehr, sehr gern für euch. Spiele ich jetzt und für deinen Wunsch jetzt anrufen 07711 2711.

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0: der Wiesn. DJ Ötzi mit drin, hier im Krone-Hit Wahnsinns Weekend Start. Sehr, sehr coole Playlist heute. Dankeschön fürs Anrufen und Song wünschen. 07711 2711. Was darf es als nächstes oder was muss es als nächstes sein in meiner Playlist? Hi.
1: Hallo, ich bin der Peter, komme aus Gerersdorf und ich würde mir gerne von Alexander Markus das Lied Elektriker wünschen.
0: Wieso genau das, sag mal?
1: Weil ich finde, dass es passt als freaky Song, weil das ist halt schon sehr speziell, finde ich. Und das ist ein Lied, was den Alexander Markus noch mehr berühmt gemacht hat als ohnehin schon.
0: Oh, du hast haben einen Fan, mir scheint. Peter, sag mir noch schnell, was machst du gerade?
1: Ich hatte gerade Arbeit aus, cool. Bin jetzt da am Weg nach Hause, werde da mir ein Essen machen und natürlich Krone hinhören.
0: Ja, du machst alles richtig, Mahlzeit, volle Lautstärke für deinen Song, läuft hier schon. Yay. Und für deinen Wunsch jetzt anrufen, 07711 2711, alles erlaubt hier im Krone.

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0: liebliche Klänge am Freitag hier bei Krone Hit, mittendrin im Wahnsinns-Weekend-Start. So, ich hoffe, das Staustehen heute ist ja einiges los. Wird das ein bisschen versüßt mit unserer Playlist hier? Also eigentlich ist ja deine Playlist. 07711 27711, du wünschst, ich spiele. Was darf sein? Hallo.
1: Ja, hallo, ich bin die Barbara.
0: Hi.
1: Ich bin aus Wien und ich höre natürlich pausenlos Krone Hit, so oft halt geht. Und ja, einer von den crazy Songs, der mir eigentlich extrem gut gefällt, ist von Finn with Sebastian, Shut Up and Sit With Me.
0: Oh wow, der Song mit zwei Textzeilen oder so. Wieso genau der, sag mal, Barbara?
1: Danke, das kommt von 1995 und ja, war einfach in meiner Jugend ein cooler Hit für mich. War so ein bisschen die Techno- und Rave-Phase und war halt irgendwie so ein bisschen der Musikrichtung angepasst.
0: Ja, dann spiele ich das super gern und wenn noch was fehlt, und ich gehe mal davon aus, da fehlt noch was, dann jetzt anrufen 07711 27711.
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0: Song 16 von CD 1, Bravo Hits 10, wie Matthias, Daniel und ich gerade festgestellt haben. Scooter und Friends, hier mit drin im Krone Hit Wahnsinns Weekend Start. Das ist schon eine geile Nummer, oder? Was muss noch laufen? 07711 27711. Ich spiele eine Stunde einfach alles. Christian hier, hallo.
1: Grüß dich, da ist der Michael. Hi. Der Schmalz Milchvieh, BVC. Und darf mir gern Holz wünschen.
0: Holz. Holz. Ja, na, wieso genau das, sag einmal?
1: Weil ich auf der Baustelle arbeite und da habe ich Dezember und das schickt mir recht an.
0: Ich habe nur Baustelle verstanden. Aber reicht ja. Sag noch, was sind deine Wochenpläne? Hast du irgendwas vor?
1: Ich werde daheim ein wenig werken, sage ich mal, und okay, mit der Familie irgendwas unternehmen. Das ist noch offen. Das entscheidet meine Frau aber.
0: Ja, so wie es sein soll, oder? Dann hoffe ich, dass sie was Schönes für dich entscheidet. Deinen Song gibt's jetzt und ich möchte keinen Stress machen, liebe Leute. Aber ich habe dann nur noch einen Song Zeit. Also jetzt anrufen und Song wünschen. 07711 27711.

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4: Der 9. Oktober 2026 ist sehr, sehr glücklich. Er ist ein Freitag geworden. Ab ins Weekend. 3:45 geworden schon. Ich bin's, Matthias Daniel.
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4: Das wird für alle noch ein sonniger Nachmittag. Am längsten warten musst du darauf, gebietsweise im Süden. Die Topwerte heute 20 Grad. Wochenende wechselhaft, immer wieder ist Regen möglich. Am öftesten samstags, mehr Sonne am Sonntag, aber nicht wolkenlos. Temperaturen die nächsten zwei Tage auch um die 20 allerhöchstens.
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4: Der Kronit-Verkehrscheck um 13.45 Uhr. Niederösterreich A2 Richtung Wien am Knoten Kundramsdorf. Gibt's Arbeit nach einem Unfall. Zwei Spuren sind gesperrt. Der Stau reicht zurück bis Baden. A2 Richtung Graz. Ein Unfall bei Dreiskirchen. Auch hier zwei Spuren gesperrt. Stau. Tangente in Wien, Überlastung Richtung Kagran, zwischen Inzersdorf und dem Knoten Prater schon Stau. Auf der A4 stadteinwärts, zäher Verkehr ab dem Knoten Schwechat. Der Ring ist momentan gesperrt in Wien, wegen einer Demonstration. Das ist ab der Operngasse, am besten ausweichen über die Zweierlinie. Burgenland A3 Richtung Eisenstadt, Stau bei Hornstein wegen einer Baustelle. A1 in Oberösterreich Richtung Wien, Bauarbeiten bei St. Valentin, das sorgt für 15 Minuten Zeitverlust. Linz A7, wieder Stau Richtung Westautobahn, aktuell ab der Wiener Straße. Und Klagenfurt, ein Unfall auf der August-Jaksch-Straße, Höhe Hans-Sachs-Straße, im Umkreis gibt's Stau. Fahr hier vorsichtig. Volle Fahrt voraus.
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0: Hier beginnt das Wochenende. Krone Hits, Matthias Daniel. Immer das einzig Gute, wenn du gerade verkühlt bist, du bist nicht allein. Gefühlt halbe Österreich liegt flach oder sind verschnupft. So ist ja auch bei mir. Ich habe versucht gestern so Ingwer-Shots, die gesunden Shots zu finden. Supermarktregal leergefegt, ja. Und ich bin so ein furchtbarer Kranker. Keiner ist kernekrank, ja, aber ich bin so ungeduldig. Ich halte es gar nicht aus, mal Ruhe zu geben. Und ich finde, man muss einem selbst auch mal zeigen, wo Bartel den Most dann holt, ja. Also mein Körper, der braucht eine strenge Hand. Ich habe ihm gestern gesagt, okay, reicht langsam. Ich meine, ganzen Tag warst du jetzt eh schon verschnupft. Ganzer Tag. Das gibt's ja nicht, ja. Das muss jetzt auch mal reichen. Das muss besser werden. Ja, also geht mir ein bisschen besser heute. Der ungeduldigste Kranke Österreichs, Matthias Daniel. Immer ab 2 bei Krone Hit. Und ich spiele gleich Matthias und Topic.
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einmal wieder so verliebt wie Katy Perry sein. Das wünsche ich mir fürs Leben. Eine Frau, die über mich so spricht wie Katy über ihre Lover. Die Liebe meines Lebens nennt sie jetzt ihren Justin Trudeau. Im Jänner 2022 nennen sie übrigens noch Orlando Bloom die Liebe ihres Lebens. Aber ja, wer hat nicht schon mal wiederholt die besten Komplimente aus einer früheren Beziehung? Ne? Just watch it burn. Oh, yeah.

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4: Und ich sag ja extra nie ab ins wohlverdiente Wochenende, weil, ja, ganz ehrlich, so mancher von euch hat es nicht verdient. Er war wieder faul. Aber das Wochenende ist für alle da. Das ist ja das Schöne. Egal, was du reinkackelt hast in dieser Woche, egal, was weitergegangen ist. Jetzt ist frei. 3:15, Matthias Daniel hier.
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4: Inzwischen hat es aufgelockert im Land. Vorübergehend, denn von Westen her kann es noch Schauer geben. Heute Abend Topwerte von 20 Grad. Langenlois ist da am nächsten dran mit momentan 19. Wochenende wechselhaft, immer wieder ist Regen möglich, am öftesten am Samstag. Mehr Sonne gibt es sonntags, aber nie wolkenlos. Die Temperaturen in den nächsten beiden Tagen zwischen 12 und 20 Grad.
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4: 14.46 Uhr, der Krone-Hit Verkehrscheck. Die Arbeiten nach dem Unfall am Knoten Guntramsdorf dauern an, also A2 Richtung Wien. Zwei Spuren sind nach wie vor gesperrt am Knoten Guntramsdorf. Der Stau reicht zurück bis Bad Vöslau. Der Zeitverlust bereits eine Stunde. A2 Richtung Graz, die Unfallstelle bei Dreiskirchen ist geräumt. Hier freie Fahrt. Tangente in Wien Richtung Kagran, etwas besser geworden zwischen Verteilerkreis und Knoten Prater, noch immer aber Stau. Und A4 stadteinwärts, Zehrverkehr ab Simmeringer Heide. A1 in Oberösterreich Richtung Wien. Die Bauarbeiten bei St. Valentin sorgen für 15 Minuten Zeitverlust. Und er sorgt fürs Update. Was ist noch passiert? Felix Jäger.
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7: Wenn beim SPÖ-Parteitag nächstes Jahr ein neuer Parteichef gewählt wird, dann soll es am besten nur einen Kandidaten geben. Darauf hofft heute die Übergangsführung aus Eva-Maria Holzleitner und Philipp Kucher. Bei mehreren Kandidaten müsste es laut Parteistatuten eine Mitgliederbefragung geben. Ob sich, wie viele in der Partei hoffen, Finanzminister Markus Matterbauer für den Posten bewirbt, ist ja noch unklar. Eine Hinrichtung, die per Livestream ausgestrahlt wird. Was unfassbar makaber klingt, soll in den USA genauso passieren. Im Dezember soll ein verurteilter Attentäter erschossen werden. Wenn es nach US-Verteidigungsminister Pete Hegseth geht, dann öffentlichkeitswirksam in einem Livestream. Laut ihm sollen Menschen damit verstehen, welche Konsequenzen Taten haben können. Im dritten Bezirk in Wien ist eine 35-jährige Frau gegen Mitternacht tot in einem Stiegenhaus gefunden worden. Die Polizei schließt ein Fremdverschulden nicht aus. Die Frau weist stumpfe Verletzungen und Blutergüsse auf. Eine Obduktion soll jetzt die Todesursache klären. Die 35-jährige stammt aus Osteuropa und war nicht in Österreich gemeldet. Eine gute Nachricht gibt's von den Zivildiensterklärungen. Zwischen Jänner und September haben sich fast 13.000 junge Männer für den Zivildienst angemeldet. So viele wie noch nie in den ersten 9 Monaten. Im Vergleich zum Vorjahr ist es ein Plus von 6%. Zusammenhängen könnte das Antragsplus vor allem mit der in Begutachtung geschickten Wehrdienstreform, bei der der Präsenzdienst von 6 auf 9 Monate ausgeweitet wird.
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Glückwunsch, David Guetta, schon wieder beliebtester DJ der Welt. Gewinnt zum 6. Mal das DJ Mag Voting, das hat so oft auch noch keiner geschafft. Auch nicht diese ehemalige Nummer 1, Tiesto. Der schafft es diesmal auf Platz 22. Überhaupt haben wir ziemlich alle großen DJs mit ihren eigenen Radioshows auch auf Krone Hit. Immer am zweiten Freitag im Monat. Tiesto mit seiner Prismatic Show. Also heute 23 Uhr Tiesto mit

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Mit der KI haben wir diesen Song produziert. Die Hymne an den neuesten Superhelden. Krone-Hit, mach mich munter morgen. Moderator Meinrad Knapp, der Tankinator, der auch deinen Tank übernimmt. Schick uns mal Rechnung, krone.at. Immer heute in der Morning Show zahlen wir den Sprit, vielleicht von dir nach dem Wochenende. Also gibt es auch keine Ausreden mehr, leider, dass der Familienbesuch zu teuer kommt mit dem Auto. Ne? Zahlt ja eh der Meinrad.

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3: Kickstart ins Weekend. Willkommen bei deinem Sender, Krone-Hit. Mit der meisten Musik, Hans-Tracks, Justin Timberlake, Alex Warden, Ellie Goulding, Kato. All das und noch mehr gleich. Du siehst ja ungefähr schon, was bei uns immer los ist musikalisch. Jedenfalls gilt weiterhin keine doppelt. Von 9 bis 5. Ist 3:15.
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3: Ja, ein paar Stunden war es wenigstens klar. Jetzt abends zieht es eher wieder zu. Wir rechnen mit Regen verbreitet im Westen, im Norden, teils auch im Osten, teilweise Wien. Trocken sieht die Nacht aus, teilweise klar im Süden. Teilweise 6 bis 12 Grad als Tiefstwerte. Wochenende wechselhaft, immer wieder auch mal Regen möglich. Die meiste Sonne gibt es sonntags dann. Temperaturen die nächsten 2 Tage unter 20.
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3: 15.46 Uhr, der Krone-Hit-Verkehrscheck. Nach wie vor große Probleme am Knoten Gundramsdorf, A2 Richtung Wien. Arbeit nach einem LKW-Unfall heute Vormittag. Noch sind 2 Spuren gesperrt, Stau recht zurück bis Bad Vöslau. Das sind aber 8 Kilometer, über eine Stunde der Zeitverlust. Tangente in Wien Richtung Kagran, Stau zwischen Gürtelabfahrt und Knoten Prater. Auf der Schlossallee ist ein Unfall passiert, Richtung Schmelz. Also Vorsicht, auch hier kurzer Staus. Und Oberösterreich 1 Richtung Wien, Bauarbeiten bei St. Valentin, das bedeutet Viertelstunde mehr. Großes deutsches Eck vor der Baustelle bei Rohrdorf. Stau in beiden Richtungen, 30 Minuten Zeitverlust. Volle Fahrt voraus!

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0: größter Star dabei wohl noch Simone Lugner. Beruflich die Ex-Frau von Richard Lugner. Sie zieht mit einem Zirkusdirektor ins Haus.
1: Ein herzliches Hallo, Krone-Hit.
2: Mein Name ist Simone Lugner und er ist
1: Alexander Schneller.
2: Gemeinsam gehen wir jetzt ins Forsthaus
1: Rampensau.
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0: Schön waren's. Die paar sonnigen Stunden. Jetzt zieht's wieder zu für Österreich. Stellenweise wird's leicht regnen, vor allem in den Alpen. 4 bis 12 Grad heute nachts als Tiefstwerte. Von Nordwesten her zunehmend regnerisch der Samstag, nur im Osten eher trocken. Sonntag wechselhaft Sonne, Wolken und einzelne Schauer. Die Top-Temperaturen am Wochenende zwischen 11 und 20 Grad.
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0: 16.20 Uhr geworden. Kronehit Verkehrscheck. Was gibt's Neues von der Unfallstelle am Knoten Guntramsdorf? Seit Stunden beschäftigt uns das Niederösterreich A2 Richtung Wien. Am Knoten Guntramsdorf arbeiten nach einem LKW-Unfall heute Vormittag. Noch immer sind zwei Spuren gesperrt. Der Stau reicht bis Bad Vöslau zurück. Also über eine Stunde Zeitverlust. Stau auch aktuell in der Abfahrt Baden. Oberösterreich A1 Richtung Wien. Bei St. Valentin wird gebaut. Das kostet 15 Minuten. Großes deutsches Eck. Deutsche A8 vor der Baustelle in Rohrdorf. Immer wieder Stau in beiden Richtungen. Und Grenzwartezeit Steiermark, Spielfeld. Momentan schon wieder 30 Minuten länger. Bei der Ausreise aus Österreich. Volle Fahrt voraus.
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Gerade jetzt der Nachmittag mit Matthias Daniel. Weihnachten kommt auch jedes Jahr früher. Kennst du ja den Spruch? Lebkuchen ist schon im Supermarkt und Rihanna zeigt jetzt ihre Weihnachtsdessous. Die neue Linie für das Fest, natürlich an sich selbst, auf Insta. Weihnachten in 76 Tagen übrigens. Neue Lage. Das ist ein Krone Greatest Hit von Rihanna. Hier ist

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3: Hier lang ins Wochenende. Das ist der Freitagnachmittag bei deinem Krone-Hit. 9.10. ist heute fast schon gewesen. Ich bin's, Matthias Daniel.
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3: Im Süden und im Osten wird das eine klare Nacht, ansonsten zieht's zu. Und stellenweise leichter Regen dabei, 4 bis 12 Grad als Tiefstwerte. Von Nordwesten her beginnt es morgen zu regnen, besonders in den Alpen. Der Osten kommt wohl eher trocken davon. Sonntag wechselhaft mit Sonne, Wolken und vereinzelten Schauern. Die Top-Temperaturen am Wochenende zwischen 11 und 20 Grad.
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3: 16.46 Uhr, Krone-Hit-Verkehrscheck. Niederösterreich A2 Richtung Wien am Knoten Guntramsdorf gibt's Arbeit nach einem LKW-Unfall. Der Stau reicht noch immer zurück bis Bad Vöslau. Eine Stunde der Zeitverlust, Stau auch in der Abfahrt Baden. Steiermark S6 Richtung Klagenfurt, kurz nach St. Marein gibt es Bauarbeiten und damit auch Stau. Großes deutsches Eck, deutsche A8, vor der Baustelle bei Rohrdorf gibt es in beiden Richtungen Stau. Richtung München ein Zeitverlust von 40 Minuten, Richtung Salzburg sind es 20 Minuten. Und eine Grenzwartezeit aus der Steiermark, Spielfeld 45 Minuten länger bei der Ausreise aus Österreich. Was gibt's noch Neues? Das Update von Felix Jäger.
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4: Seit Beginn des Schuljahres gilt das Kopftuchverbot für Mädchen bis 14 an Schulen. Wird das Verbot nicht eingehalten, gibt es Gespräche mit den Eltern, erst später dann eines in der Bildungsdirektion. Hilft auch das nicht, kommt es zur Anzeige. Davon hat es seit Schulstart knapp 90 gegeben. Heute haben SPÖ-Jugendorganisationen in Wien wieder gegen das Verbot protestiert. Wir bleiben in Wien. Im dritten Bezirk ist dort eine 35-jährige Frau gegen Mitternacht tot in einem Stiegenhaus gefunden worden. Die Polizei schließt ein Fremdverschulden nicht aus. Die Frau weist stumpfe Verletzungen und Blutergüsse auf. Eine Obduktion soll die Todesursache klären. Die 35-jährige stammt aus Osteuropa und war nicht in Österreich gemeldet. Rund um die Schließung des Werks vom Iglo-Zulieferer Ardo in Niederösterreich läuft weiter die Suche nach einer Lösung. Ardo selbst hält auch nach 2 Gesprächen mit der Politik an der Schließung im August 2027 fest. Jetzt kann sich der Gemüseverarbeiter EFCO offenbar vorstellen, in Zusammenarbeit mit anderen Erzeugern eine neue Produktion in Österreich aufzubauen. Dafür wird aber ein Schulterschluss von Politik, Handel und Industrie gefordert. Max Verstappen startet beim letzten Sprintrennen der Saison in Singapur morgen von der Pole Position. Der Niederländer gewinnt eine chaotische Quali vor George Russell im Mercedes und Charles Leclerc im Ferrari. WM-Leader Kimi Antonelli startet morgen nur von Platz 7. Ein Crash und Probleme mit der Zeitmessung haben für längere Unterbrechungen gesorgt. Der Sprint startet morgen dann um 11 Uhr unserer Zeit.
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1: Volle Hits zur vollen Stunde. So kennst du deinen Krone-Hits. Immer heute um 5 gibt es hier die 6 meistgewünschten Hits des Tages. Eine tägliche Chartshow mit wieder frischem von Alex Warren. Im Album Wild Child verarbeitet er den Verlust seines Papas. Von dem kommt der Name Wild Child. Emerald Eyes ist jetzt die nächste Hitsingle aus diesem Album. Über die Anziehungskraft von Augen und übers Verliebtsein. Vorzugsweise Hals über Kopf. Hier ist Emerald Eyes.

Ihre Sommer-Highlights posten gerade viele als Galerie auf Insta, gell? Und das ist so ein Hit, den kannst du super als Hintergrundmusik dafür verwenden. Goja mit Chico, Platz 4 der Krone Hit Most Wanted. DJ

Die Kronhit-Mos-Bonsitz, endlich gibt's ein Wort dafür, für dieses Gefühl, dass man die Schnauze voll hat vom anderen Geschlecht. Ja, nach einer unglücklichen Liebe vielleicht, nach der Trennung. Lieber mal allein sein, ja. Liebesnüchtern, Love-Sober, so nennt das Kamrad.

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3: Das sieht inzwischen schon wieder sehr, sehr grau aus vor dem Studiofenster. Sehr bewölkt für die meisten dieser Abend, stellenweise leichter Regen. 4 bis 12 Grad als Tiefstwerte über Nacht. Von Nordwesten her zieht es morgen zu mit neuen Schauern, besonders im Bergland, nur im Osten eher trocken. Wechselhafter Sonntag, also Sonne, Wolken und einzelne Schauer, 11 bis 20 Grad, die Topwerte am Wochenende.
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3: Der Kronit-Verkehrscheck, 17.18 Uhr geworden. Niederösterreich A2 Richtung Wien am Knoten Guntramsdorf gibt's nach wie vor Arbeiten nach dem LKW-Unfall heute Vormittag. Staureich zurück bis Bad Vöslau, ca. 2 Stunden Zeitverlust momentan. Auch in der Abfahrt Badenstaut oder auf der B17 vor Dreiskirchen. Steiermark S6 Bad Vöslau, ca. 2 Stunden Zeitverlust momentan. Auch in der Abfahrt Badenstaut oder auf der B17 vor Dreiskirchen.

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Mit der KI haben wir diesen Song produziert. Die Hymne an den neuen Superhelden Meinrad Knapp, der Tankinator. Übernimm vielleicht auch deine Tankrechnung. Schick sie uns mal kronehit.at, immer heute. Kronehit macht mich munter morgen. Zahlen wir Sprit vor jemanden, vielleicht von dir nach dem Wochenende. Also gibt es auch keine Ausrede mehr, dass der Familienbesuch zu teuer kommt mit dem Auto. Ja? Zahlt ja eh der Meinrad. Teddy Swims, Mr. Know-It-All.

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4: Eccoci qua ragazzi, buonasera, schönen Freitagabend wünscht Ottavio Nuccio mit vollen Hits zur vollen Stunde. 5:45 ist es.
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4: Ich bin schuld. Ich habe dir das schlechte Wetter gestern von England mit dem Flugzeug mitgebracht. So zumindest die kühleren Temperaturen. Darfst auf mich schimpfen. Es darf aber auch schon so sein um diese Jahreszeit. 9. Oktober. Und leichter Regen später dann auch im Großteil des Landes. Und ein eher maues Wochenende wartet auf uns. Immer wieder mit Schauern zwischen maximal 10 und 20 Grad.
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4: Wichtiges Update hier in diesem KRONE HIT Verkehrscheck, powered by ÖAMTC. Ja, seit Stunden trabbelt sie in Niederösterreich auf der A2 Richtung Wien beim Knoten Gundramsdorf nach einem Unfall mit einem LKW heute Vormittag. Jetzt ist einmal die folgende Info: Alle Fahrspuren sind wieder frei. Ist eh klar, dass sich jetzt der Stau nicht mit einem Fingerschnipsen auflöst, aber langsam, aber sicher wird der Zeitverlust weniger. Okay, also es geht weiter, wenigstens dort. Steiermark dann, S6 Richtung Klagenfurt, Stau kurz nach St. Marein wegen Bauarbeiten und großes deutsches Eck A8 vor der Baustelle bei Rohrdorf. Da staut es in beiden Richtungen. Richtung München plus 40 Minuten Zeitverlust, Richtung Salzburg plus 20. Und eine Grenzwartezeit gibt es aus der Steiermark. Spielfeld circa 45 Minuten Wartezeit bei der Ausreise aus Österreich. Wir wünschen dir eine gute Fahrt und jetzt die wichtigsten Nachrichten von Felix Jäger.
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5: Dass die USA die Hinrichtung von einem Attentäter im Livestream zeigen wollen, sorgt in der UNO heute für Entsetzen. US-Verteidigungsminister Hegseth will die Erschießung im Dezember im Livestream übertragen. Laut seiner Aussage, weil die Menschen sehen sollen, welche Konsequenzen Taten haben können. Die UNO bezeichnet das Vorhaben heute als Form der Folter. In den USA gibt es sogar Kritik aus den Reihen der Republikaner. Viele finden die Idee einfach nur ekelhaft. Wenn beim SPÖ-Parteitag nächstes Jahr ein neuer Parteichef gewählt wird, dann soll es am besten nur einen Kandidaten geben. Darauf hofft heute die Übergangsführung aus Eva-Maria Holzleitner und Philipp Kucher. Bei mehreren Kandidaten müsste es laut Parteistatuten eine Mitgliederbefragung geben. Ob sich, wie viele in der Partei hoffen, Finanzminister Markus Matterbauer für den Posten bewirbt, ist ja noch unklar. Weil es beim Grippeimpfstoff massive Lieferprobleme gibt, hat die Regierung jetzt 100.000 zusätzliche Impfdosen bestellt. Die Dosen sollen schon auf dem Weg nach Österreich sein und die Auslieferung beginnt nächste Woche. Vor allem Risikogruppen sollen damit zeitnah geschützt werden können. Der Friedensnobelpreis geht in diesem Jahr an die südafrikanische Juristin Navi Pillay. Die 85-Jährige wird für ihre Bemühungen zur Förderung des Friedens und des Völkerrechts ausgezeichnet. Pillay hat staatliche Stellen und Staatschefs zur Rechenschaft gezogen, Opfern von Gewalt und Konflikten Hoffnung gegeben und in ihrer langen Karriere einen klaren moralischen Kompass bewiesen, heißt es.
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Ist der Kronet-Verkehrscheck mit einer Geisterfahrermeldung für Niederösterreich. Achtung, auf der S1 der Wiener Außenringschnellstraße. Da kommt ihr zwischen dem Knoten Vösendorf und dem Knoten Schwächert ein Geisterfahrer entgegen. Fahr bitte in beiden Richtungen vorsichtig und überhol nicht. Ich wiederhole hingegen. Wir haben einen Geisterfahrer unterwegs in Niederösterreich auf der S1 der Wiener Außenringschnellstraße. Und zwar zwischen dem Knoten Schwächert und dem Knoten Vösendorf. Bitte in beiden Richtungen vorsichtig fahren, nicht überholen. Wir geben Entwarnung, sobald der Geisterfahrer diesen Schnellstraßenstreckenabschnitt verlassen hat.

0: am Freitagabend. Ja, was ist denn los? Gefühlt das halbe Land krank, angefangen von uns im Sender. Ich komme pumperl gesund daher. Schauen wir mal, was in 3 Tagen los ist. Keime Deluxe. Ich meine, ich war auch nicht auf den ganzen Wiesenfesseln. Ich bin mir sicher, dass das alles nur von dort kommt. Dafür suche ich immer noch eine Erklärung für meine Sommerbronchitis von Mitte Juli. Aber auch diese Welle geht vorbei. Und in 2 Wochen beginnen die Herbstferien und Anfang November die nächste Krankheitswelle. Nein, also hoffen wir nicht. Auf jeden Fall gute Besserung an alle Kränkelnden.
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0: 11 Grad. Morgen Samstag auch immer wieder Wolken, später auch Schauer, am längsten sonnig und trocken im Osten und im Süden, da dann am Abend teilweise nass und auch da höchstens 11 bis 20 Grad, am mildesten im Osten.
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0: 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Wiederholung der Geisterfahrermeldung für Niederösterreich. Achtung, S1 Wiener Außenringschnellstraße. Da kommt ihr zwischen dem Knoten Vösendorf und Knoten Schwächer den Geisterfahrer entgegen. Fahr bitte in beiden Richtungen vorsichtig und überhol nicht. Ich wiederhole, ein Geisterfahrer ist in Niederösterreich unterwegs, betrifft die S1, die Wiener Außenringschnellstraße zwischen dem Knoten Schwächert und dem Knoten Vösendorf. Bitte in beiden Richtungen vorsichtig fahren, nicht überholen. Wir geben Entwarnung, sobald der Geisterfahrer die Schnellstraße verlassen hat. So, jetzt nach Salzburg zur A1 Richtung Wien. In der Abfahrt Wallersee hat ein Auto eine Panne. Bitte fahr hier vorsichtig. Dann Unfallstelle geräumt. Ja, Niederösterreich, das liest man gern. A2 Richtung Wien, beim Knoten Guntramsdorf. Stau hat sich aufgelöst. Verzögerungen gibt es aber noch in der Abfahrt Baden. Und großes deutsches Eck, A8 vor der Baustelle bei Rohrdorf. Stau in beiden Richtungen, Richtung München plus 30 Minuten Zeitverlust. Und Grenzwartezeit, auch da wird es besser. Steiermark Spielfeld, eine halbe Stunde Wartezeit bei der Ausreise aus Österreich. Wir wünschen dir eine gute Fahrt.
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Hilft der Krone-Hit-Verkehrscheck. Ich wünschte, ich könnte was Besseres sagen, aber leider muss ich die Geisterfahrermeldung für Niederösterreich wiederholen. Ziemlich lang schon unterwegs, der, weiß nicht, wie man den nennen soll, auf der S1 der Wiener Außenring-Schnellstraße zwischen dem Knoten Vösendorf und dem Knoten Schwechat. Das ist ein Geisterfahrer unterwegs. Bitte in beiden Richtungen vorsichtig fahren, weiterhin und auch nicht überholen. Ich muss wiederholen. Niederösterreich, Geisterfahrer auf der S1 der Wiener Außenring-Schnellstraße zwischen dem Knoten Schwechat und dem Knoten Vösendorf. Bitte in beiden Richtungen vorsichtig fahren, nicht überholen. Ich gebe hoffentlich Entwarnung, sobald der Geisterfahrer die Schnellstraße verlassen hat.

0: Vielen lieben Dank, dass bei dir Krone Hit läuft. Ja, die Spritpreisbremse bremst irgendwas anders, aber nicht die Preise an den Zapfsäulen. Meine bescheidene Meinung. Aber Gott sei Dank gibt es ja auf Krone Hit den Tankinator, unseren Meinrad Knapp, der zahlt ja deine Spritrechnung. Heute jubelt Yvonne aus Obergrafendorf.
1: 100 Euro, das ist die Tankrechnung, Yvonne, die du mir geschickt hast. Und es ist mir eine ganz besonders große Freude, dass ich diese Tankrechnung übernehme.
2: Vielen Dank, super.
0: Ja, Tankinator Meinrad Knapp aus dem Krone Hit Mach mich munter morgen, ist und bleibt weiter an deiner Seite. Er zahlt deinen Sprit. Bitte deine Tankrechnung hochladen auf kronehit.at und ein bisschen Glück bekommst du wirklich deinen heilsamen Cashback-Anruf. Jennifer Lopez, David Guetta.

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1: Ist der Krone-Hit, Verkehrscheck, endlich mit der Geisterfahrer-Entwarnung. Niederösterreich S1, Wiener Außenring, Schnellstraße, alles wieder okay zwischen dem Knoten Vösendorf und dem Knoten Schwechat. Der Geisterfahrer hat diesen Schnellstraßenstreckenabschnitt verlassen. Gute Fahrt.

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3: Kein News-Update diese Stunde, denn bei uns gilt ja auch weniger schlechte Nachrichten, dafür mehr meiste Musik in Form der Krone Hit Clubland. Deinem Weekend-Warm-Up mit Freddy Hahn. Zuerst einmal mit coolen Club-Remixes und frischen Party-Hits. Und dann heute an den Turns um 23 Uhr Tiesto und die Mitternachtseinlage von Rehab. Wir sind die meiste Musik, sono le 7 meno un quarto, Viertel vor 7.
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3: Jetzt wird's am Bodensee ein bisschen regnerisch, aber sonst ist es im Land trocken. Vielerorts noch wolkenlos, in weiten Teilen von Tirol, auch im Salzburger Land. Mühlviertel, Waldviertel, ja auch also in weiten Teilen von Niederösterreich eigentlich, auch Nord- und Mittelburgenland. Das bleibt halt nicht so. Ja, es ziehen immer mehr Wolken auf, stellenweise auch ein bisschen regnen. Das geht wirklich von Vorarlberg bis Wien, kann man sagen. Bei 6 bis 12 Grad in der Nacht in ein paar Alpentälern kann es auch schon bis zu 4 Grad runtergehen und auch morgen eher mau. Immer wieder Schauer einplanen. 10 bis 20 Grad ist okay. Ja, ich meine, was wollen wir? 9. Oktober und der Sonntag, der ist jetzt auch nicht viel besser. Mehr oder weniger ein Spiegelbild vom Samstag.
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3: So, während ich da jetzt eine Gelse erstochen habe und meine Hand blutig ist, gibt's jetzt den Krone Hit Guest Keeper. 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Ah, fanculo. Zanzara di merda. Niederösterreich, A2 Richtung Wien, Stop and Go. Zwischen dem Knoten Guntramsdorf und Inzersdorf. Dann A1 Richtung Wien zwischen St. Valentin und Haag. Im Baustellenbereich hat ein Auto eine Panne, bitte Vorsicht. Großes deutsches Eck A8 vor der Baustelle bei Rohrdorf. Da staut es in beiden Richtungen Richtung München, halbe Stunde Zeitverlust. Und Grenzwartezeit Steiermark, Spielfeld, circa Viertelstunde noch mehr Wartezeit bei der Ausreise aus Österreich. Komm gut an dein Ziel und ich gehe mir jetzt die Hände waschen, nachdem ich die Gelse erschlagen habe.
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5: Vorsicht vor Phishing-Attacken, das zeigen aktuelle Zahlen. In Österreich sind heuer bereits 19 Millionen Euro durch Phishing-Betrügereien verloren gegangen. So eine aktuelle Statistik des Bundeskriminalamts heute. Insgesamt sind 5000 Fälle gezählt worden. Die Methoden der Cyberkriminellen werden immer einfallsreicher. In 83% der Schadensfälle sind die Opfer dazu gebracht worden, Überweisungen vorzunehmen. Immer öfter wird KI verwendet, wodurch die Betrügereien dann noch glaubwürdiger werden.
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27: Hallo am Freitag, hallo am Start des Wochenendes und hallo zu Krone Hit Clubland. Ich freue mich auf die nächsten Stunden mit dir, die fülle ich dir mal dermaßen an mit großartigen Bängern. Mit dabei zum Beispiel Avicii, Calvin Harris, Eric Pritz darf auf gar keinen Fall fehlen, Steve Aoki, John Newman und rein starte ich mit Belgiens Wahrzeichen und nein, ich rede nicht vom Atomium und nein, ich rede auch nicht von den Pommes, sondern von Lost Frequencies mit seiner neuen Live It All.
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0: Das war Alesso gemeinsam mit One Republic, Hey bei Krone Hit Clubland. Und es geht gleich mal weiter, und zwar mit Carly Rae Jepsen. Ihr Hit Call Me Maybe, ja, bist du narrisch, ist der ins Ohr gegangen. Also, der war ja wochenlang in den Charts und hat mittlerweile 15 Jahre am Buckel. Bist du narrisch? Ja, das ist schon ein gutes Alter, und dementsprechend gibt es natürlich genügend Remixes davon. Ist auch notwendig, denn darf in keinem guten Partyset fehlen, deshalb jetzt in der Mix.
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0: Für den ersten Weekend Kickoff Mix, der kommt von meinem Bro Winnerate. An den Turns für dich und in der Mix für die nächsten 20 Minuten.
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3: Zwerndorf, der mildeste Punkt Österreichs im Moment mit über 15 Grad. Ah, das ist an der Mach. Ah, Grenze Slowakei. Und Mönchkirchen am Wechsel dagegen nur 8 Grad. Ja. Diese Highlights finde ich im Moment, sonst ist es noch unspektakulär. Es wird jetzt auch nicht sonderlich dramatisch. Es kommen ein paar Schauer nach. Betrifft eh fast ordentlich alles zwischen Vorarlberg und Wien. Der Süden ist ein bisschen verschont und morgen ist so ein Wechsel wieder aus. Natürlich auch Sonne, aber Wolken und Regen. 11 bis 20 Grad sind drin.
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3: Hier ist der Krone-Hit Verkehrscheck, powered by ÖRMTC. Wien A23 Richtung Graz, kurz nach Stadlau, ist die rechte Spur gesperrt. Da hat ein Auto eine Panne. Rechne mit Verzögerungen und großes deutsches Eck noch. A8 vor der Baustelle bei Rohrdorf, Stau in beiden Richtungen. Richtung München sind es aber doch 15 Minuten Zeitverlust. Wir wünschen dir eine gute und eine sichere Fahrt.
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12: Weiter geht's hier mit der meisten Musik. Hi bei Krone Hit Clubland. Hi am Freitag und hallo Fireworks. Denn das ist nämlich die Scheiben. Scheiben ist ja eigentlich schon so ein unfassbar altes Wort. Oder ich sage einfach mal, jetzt kommt ein Banger und zwar ein Remake von Katy Perry's Fireworks.
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0: an dieser Stelle der Show beim Krone Hit Club kommen die Hits, zu denen alle getanzt haben, die so Baujahr Mitte 80, Mitte 90 sind. Also genau das, was damals komplett gegangen ist. Und wenn du es jetzt wieder ins Ohr kriegst, dann weißt du, ja, das war eine unglaublich geile Party. Mit am Start Taka Bro mit Takata und davor noch Rio. Turn this club around.
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2: Mittendrin in deinem Weekend-Warm-Up in der Krone Hit Clubland. Freddy Hahn hat noch einige coole Party-Hits und frische Club-Remixes für dich parat, ehe dann die weltbesten DJs heute auflegen. Tiesto um 23 Uhr und Rehab um 0 Uhr. Wir sind die meiste Musik.
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2: Durch meine große Schuld. Nein, ich habe das natürlich schlechte Wetter nicht von England mitgebracht, aber ja, das ist halt mit mir mitgeflogen gestern. Ich kann nichts dafür. Also zumindest die kühleren Temperaturen darf auch schon so sein um diese Jahreszeit. Und leider später dann auch Regen, zumindest im Großteil des Landes. Ein maues Wochenende wartet auch auf uns, immer wieder mit Schauern zwischen maximal 10 oder 11 Grad, aber auch 20 Grad, diese im Osten.
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2: Mit Verkehrscheck. Hätte ich mir nicht gedacht, dass ich heute noch sage, aber kein Stau, kein Unfall, kein Blitzer, überall freie Fahrt. Gute Fahrt! Wenn was ist, meldet uns das der ÖRMTC. Und jetzt in die Krone Hit Nachrichtenredaktion zu Felix Jäger.
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4: Der Co-Pilot, der versucht hat, die Kontrolle über einen Fly Dubai-Jet zu erlangen, wollte offenbar den Flughafen Tel Aviv angreifen. Die Ermittler sagen heute, dass der Mann aus dem Oman dort mit dem Flugzeug einen Selbstmordanschlag verüben wollte. Als Vorbild hat sich der Mann die Anschläge in den USA am 11. September 2001 genommen. Rund um die Schließung des Werks vom Iglo-Zulieferer Ado in Niederösterreich wird weiter nach einer Lösung gesucht. Ado selbst hält auch nach zwei Gesprächen mit der Politik an der Schließung im August 2027 fest. Jetzt kann sich der Gemüseverarbeiter EFCO offenbar vorstellen, in Zusammenarbeit mit anderen Erzeugern eine neue Produktion in Österreich aufzubauen. Dafür wird aber ein Schulterschluss von Politik, Handel und Industrie gefordert. Als ob eh nicht schon genug teurer wird, steigen nächstes Jahr auch wieder die Preise für die Öffi-Tickets in Wien. Genau das kritisiert jetzt heute der Verkehrsclub Österreich. In Zeiten, wo Staus und Abgase reduziert werden sollen, sollten vor allem die Öffis attraktiv sein. Dass die Wiener Linien die Inflation weitergeben, versteht man zwar, schlägt aber vor, dass stattdessen die Mehrwertsteuer auf die Tickets halbiert werden könnte. Das wäre aber Sache des Bundes. Max Verstappen startet beim letzten Sprintrennen der Saison in Singapur morgen von der Pole Position. Der Niederländer gewinnt eine chaotische Quali vor George Russell im Mercedes und Charles Leclerc im Ferrari. WM-Leader Kimi Antonelli startet morgen nur von Platz 7. Am Ende muss Verstappen wegen einem möglichen Überholen bei gelber Flagge noch zittern, darf den ersten Platz aber behalten. Der Sprint startet dann morgen um 11 Uhr unserer Zeit.
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32: Es ist kurz vor 20 Uhr, es ist Freitag und es ist Zeit für die größte Radioparty Österreichs. Hi bei Krone Hits Clubland. Ich freue mich, dass du mit dabei bist und diese Stunde wartet wieder Großartiges auf dich. Zum Beispiel auch Toby Romeo mit am Start. DJ Power aus Deutschland mit Anstandslos und Durchgeknallt. Und rein starte ich mal mit einem Klassiker, John Newman. Love Me Again im richtig nice Remix.
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Wenn du deine Insta-Reels oder deine TikToks so durchscrollst, dann findest du ganz sicher mal irgendwo die Melodie von Kids. MGMT. Und natürlich gibt es auch davon unzählige Remixes und Remakes und deshalb natürlich mit hier bei Krone Hit Clubland.

0: Es wird Zeit für den ersten Weekend-Kick-Off-Mix. Ich freue mich. Ich habe dir mal ein 20-Minuten-Set vorbereitet, das ich jetzt einfach rausballern werde. Fat Astronauts in the Mix.
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2: Die kühlste Landeshauptstadt im Moment, Salzburg mit 10 Grad. Was haben wir sonst an irgendwelchen Kapriolen? Im Süden ist zwar kein Niederschlag, aber eher so hochnebelartige Wolken in der Nacht. Im Waldviertel gibt es den meisten Wind in der Nacht und von Vorarlberg bis Wien kann es immer wieder auch ein bisschen regnen. Bei Temperaturen zwischen 6 und 12 Grad. Morgen Samstag immer wieder auch Wolken, später auch Schauer, am längsten sonnig und trocken im Osten und im Süden. Dafür dann aber am Abend teilweise nass. Bei 11 bis 20 Grad am wärmsten im Osten.
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2: Hier ist der Krone-Hit-Verkehrscheck, powered by ÖBMTC. Kein Stau, kein Unfall, kein Blitzer. Wir wünschen dir eine gute Fahrt.
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0: Nein, hier bist du einfach am Start, wenn du den Radio aufdrehst. Und da kommt ein absoluter Klassiker von Steve Aoki. Pursuit of Happiness.
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0: Hey Freddy, haben wir dir. Und den kommenden Hit kriege ich halt einfach nur ganz, ganz schwer aus dem Ohr. Punkt 1, können wir mal alle darauf stolz sein, dass dieser Hit aus Österreich kommt. Punkt 2, ist er ein absoluter Chartstürmer. Und Punkt 3, ist er international richtig geil unterwegs. Ich rede von Toby Romeo, live gemeinsam mit Declan J. Donovan. Richtig nicer Track und deshalb hier mal.
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2: Freu dich heute in der Krone Hit Clubland ab 23 Uhr auf Tiesto, auf die Mitternachtseinlage von Rehab und bis dahin weiterhin Krone Hit DJ Freddy Hahn mit frischen Partyhits und coolen Club Remixes. Wir sind die meiste Musik, sono le 20:45, 8:45.
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2: Die Wiener Innenstadt, der mildeste Punkt Österreichs im Moment mit 15 Grad. Papneukirchen. Wo ist das? In Oberösterreich, Bezirk Perg, also Mühlviertel, sind es dagegen nur 4 Grad. Schauer, ja, ein bisschen was da am Bodensee, gleich auch im Tiroler Außerfern. Im Süden sind es übrigens heute nicht die Schauer, die Nacht verderben, aber so hochnebelartige Wolken. Morgen auch so nix, so Sonne, Wolken, auch immer wieder Regen bei 11 bis 20 Grad. Und das wiederholt sich dann mit genau denselben Temperaturen am Sonntag.
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2: Krone Hit Verkehrscheck meldet. Niente, zero, kein Stau, kein Unfall, kein Blitzer. Wenn was reinkommt, dann meldet uns das immer der ÖAMTC, von dem ist das Ganze powered. Wir wünschen dir eine gute Fahrt.
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7: Es ist kurz vor 9. Hallo bei Krone Hit Clubland. Diese Stunde wird noch grandios und zwar voll gefüllt mit Partybängern. Und da geht's gleich mal los mit einem Oldtime-Classic. Ich sag nur Cascada. Every time we touch. Wer da nicht mitsingen kann, hätte heute die letzten 20 Jahre durchgeschlafen. Also, Stimme ölen und mitsingen.
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Hey Freddy, haben wir dir, du bist bei Krone Hit Clubland und dieser Hit ist einfach ein Phänomen. Es gibt den französischen DJ Eric Pritz, bekannt durch seine großartigen Holo-Shows, bekannt durch seine großartigen Visuals und natürlich auch bekannt wegen seiner unfassbar guten Mucke. Und bei einem Interview sagt er, wenn er einen Hit hätte, den er rückgängig machen könnte, dann wäre das ein Remake von Call On Me. Jetzt ist aber die Kehrseite, dass das einer der Banger ist, die am allermeisten gespielt werden. Also Eric Pritz, ja, es ist ein bisschen eine schwere Entscheidung. Call On Me jetzt für dich.

0: Der nächste Weekend Kickoff Mix ist schon mal ready, beziehungsweise der DJ, der ihn jetzt abmischen wird, und zwar Daniel Merano. Er steht hinter den DJ-Playern, die Sticks sind geladen. Daniel, push the button.
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Das war der Weekend-Kick-Off-Mix von Daniel Merano. Ich übernehme wieder die Turns. Freddy haben wir dir. Und ich freue mich ja schon auf diesen DJ, Calvin Harris. Der ist ja unfassbar teuer. Nach wie vor ist er am Gagen Olymp der DJ-Szene angekommen. Und der hat jetzt lange Zeit nicht gespielt, weil er ein bisschen zu teuer war. Wir reden da von 1 Million Gage für eine Stunde auflegen. Jetzt spielt er allerdings wieder ein bisschen mehr. Ich glaube, er ist den Bookern preislich wieder entgegengekommen. Du kannst ihn dieses Jahr sehen, entweder am Tomorrowland, es ist ein bisschen schwierig mit den Tickets, oder Variante 2, eben gekommen. Du kannst ihn dieses Jahr sehen, entweder am Tomorrowland, es ist ein bisschen schwierig mit den Tickets, oder Variante 2,

0: Ich bin dein DJ, Freddy Hahnhey. Freut mich, dass du mit am Start bist. Und beim nächsten Hit kannst du mitsingen. Unendlich guter Klassiker, macht unendlich viel Spaß und jetzt in einem unendlich nicen Gewand, nämlich Rhythm is a Dancer.
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zwei Hits packe ich da jetzt noch rein. Und da kommt mal das DJ-Urgestein, das sogar zum Ritter geschlagen wurde. Und ich habe jetzt wirklich viel recherchiert und meines Wissens ist er wirklich der einzige DJ, der diesen Kultstatus trägt. Tiësto. Mit seinem Hit Blue geht's jetzt mal direkt weiter und dann noch Französisch lernen mit Radio hören bei Jolie Garçon.

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2: Und damit wieder der Sound zum Fortgehen daheim. Willkommen zu Österreichs größter Homeparty. Zeugnisse für die DJs. David Guetta gewinnt zum 6. Mal die DJ Mag Top 100. Das Voting, ja, das hat so oft tatsächlich auch noch keiner geschafft. Auch nicht dieser ehemalige Nummer 1, Tiesto. Der schafft es diesmal auf Platz 22. Überhaupt haben wir ziemlich alle großen DJs mit ihren eigenen Radioshows auch auf Krone Hits. Immer am zweiten Freitag im Monat auch Tiesto mit seiner Prismatic Show. Also enjoy, Tiesto in the mix.
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1: Club-Sounds für daheim und hier legt ja nicht einfach irgendwer auf um die Zeit. Ja, da gibt's die Superstars. Ich freue mich jetzt noch auf eine Stunde Rehab in the Mix. Heute mit Tracks von Dennis Koyu, Ruffy, Oddmob, Luke Alexander, seine eigene ist dabei, namens Drummer, das ist die neue mit Altbad. Und zum Start gibt's Who Made Who? We Could Be Lost. Nächste Stunde gemixt von Rehab.
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